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2: Wir wünschen einen schönen guten Morgen und einen guten Start in diesen Freitag. Und es geht heute erstmal los mit einigen Wolken, die da noch am Himmel hängen. Es kann vielleicht vereinzelt am Vormittag auch mal noch einen Tropfen Regen geben. Wird dann aber deutlich besser, der Nachmittag bleibt trocken, da blinzelt dann auch mal die Sonne durch. Temperaturen sind heute aber eher noch mal so ein bisschen verhalten. Bei Höchstwerten um die 12 Grad. Morgen dann, am Samstag, wird es mit 17, vielleicht auch 18 Grad schon wieder deutlich wärmer. Geht los mit Wolken. Es kommt die Sonne von Stunde zu Stunde mehr dazu. Und spätestens am Nachmittag ist es dann richtig schön. Morgen keinerlei Niederschläge. Ein trockenes Wetter ist zu erwarten. Dasselbe dann nochmal am Sonntag. Ein richtig schöner Start in den Tag wird es geben. Mit viel, viel Sonne Richtung Nachmittag auch ein paar Wolken. Keine Niederschläge. Und am Sonntag wird es mit 20 Grad wieder deutlich wärmer. Um 5.
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3: Ich bin Doro Hedrich. Wegen der geringen Wasserstände in Flüssen und Seen hat der Saale-Orla-Kreis per Allgemeinverfügung ein Wasserentnahmeverbot erlassen. Es gelten aber auch einige Ausnahmen. So darf immer noch Wasser fürs Tränken von Tieren und für die Brandbekämpfung genutzt werden. Nicht vom Wasserentnahmeverbot betroffen sind außerdem die Saale einschließlich der Talsperren. Die Verordnung gilt von heute an bis Ende Oktober. Verstöße dagegen könnten bis zu 50.000 Euro Strafe kosten. Bis 2045 wird die Bevölkerung im Freistaat Sachsen zwischen 8% und 15% sinken. Das geht aus der regionalisierten Bevölkerungsvorausrechnung des Statistischen Landesamts hervor. Die größten Rückgänge dürften der Vogtland- und der Erzgebirgskreis verzeichnen, teilte das Landesamt mit. Es ist die Rede von einem Bevölkerungsrückgang um 25%. Die Vogtländer haben bald die Gelegenheit, bei einer Wanderung mit den Landräten des Greizer Landkreises und des Vogtlandkreises ins Gespräch zu kommen. Uli Schäfer und Thomas Hennig werden am 30. Mai rund um Elsterberg wandern. Start ist 9.30 Uhr am Parkplatz an der Elsterbrücke.
4: Bei der zum ersten Mal in dieser Art organisierten Wanderung geht es auf 9,1 Kilometern um den neuen Rundweg Burgleite-Elsterberg, der an diesem Tag eingeweiht wird. Im Anschluss geht es aufs Elsterberger Brunnenfest. Vor allem die Verbundenheit der beiden Landkreise steht im Fokus. Die Teilnehmer erhalten einen speziellen Wanderpass. Weil das Event als Tradition etabliert werden soll, können sich Sammler damit jedes Jahr einen Teilnahmestempel holen. Eine Anmeldung ist nicht notwendig. Sven Hopf, Vogtlandradio.
3: Der SC Freiburg steht erstmals im Finale der Fußball-Europa League. Das Team gewann am Abend das Halbfinalrückspiel gegen Sporting Braga aus Portugal mit 3:1. Im Hinspiel war der Bundesligist noch mit 1:2 unterlegen. Freiburg trifft nun im Finale auf Aston Villa. Das waren die Vogtlandradio-Nachrichten.
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2: Ein paar Sekunden noch, dann haben wir es 3 Minuten nach um 5. Schönen guten Morgen, liebe Autofahrer. Wir gucken mal auf die Straßen und da sieht es wirklich sehr entspannt aus. Da ist nichts los. Klasse Sache, wenn Sie was entdeckt haben, Staus, Blitzer oder mehr, bitte melden Sie es über die kostenlose 0800 30 30 113 oder per WhatsApp, die Nummer steht auf vogtlandradio.de. Vielen Dank, wir wünschen eine gute Fahrt.
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2: Und mit Doro Hedrich in den Nachrichten, kommen Sie gut rein in den Freitag. Schönen guten Morgen.

0: 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Widder.
1: Einzelne Äußerungen aus einem Gesamtzusammenhang zu reißen, ist etwas, das Ihnen heute nachhaltig auf die Nerven geht.
0: Stier.
1: Ihre Zurückhaltung in Bezug auf ein wichtiges Thema können Sie nun endlich aufgeben. Nur wenn Sie sich mit Ihrer Meinung zeigen, werden Sie auch Einfluss auf das Ganze haben.
0: Zwillinge.
1: Trauen Sie sich ruhig einmal zu, eine Regel zu umgehen, wenn Sie es mit Ihrem Gewissen vereinbaren können. Sie bestimmen schließlich selbst den Weg.
0: Krebs.
1: Geben Sie ruhig zu, wenn Ihnen ein Fehler unterläuft oder Sie etwas übersehen haben. Wenn Sie sich allerdings um die Wahrheit herummogeln, werden Sie nicht weit kommen.
0: Löwe.
1: Heute können Sie sich einmal in einem ganz neuen Licht präsentieren und zeigen, was in Ihnen steckt.
0: Jungfrau.
1: Eine schwierige Situation kann sich heute auflösen. Am Abend werden Sie gar nicht mehr wissen, worüber Sie sich eigentlich geärgert haben.
0: Waage.
1: Lassen Sie sich nicht zu etwas überreden, das Sie eigentlich nicht wirklich wollen. Passen Sie sich nicht an, sondern machen Sie klare Ansagen.
0: Skorpion.
1: Freude auf ein bevorstehendes Ereignis macht sich in Ihnen breit. Sie fühlen sich beflügelt und verstehen es daher, die Dinge dieses Tages leicht zu nehmen.
0: Schütze.
1: Wenn eine verzwickte Entscheidung ansteht, brauchen Sie unbedingt einen klaren Kopf. Gehen Sie in sich, dann wissen Sie, was zu tun ist.
0: Steinbock.
1: Zu viele Ablenkungen oder Verlockungen lenken Sie von dem ab, was Sie sich eigentlich vorgenommen hatten. Setzen Sie Prioritäten.
0: Wassermann.
1: Wenn ein günstiger Moment in Ihr Leben tritt, ist der richtige Moment zuzupacken, anstatt zögerlich zu sein. Haben Sie ein bisschen mehr Mut.
0: Fische.
1: Was Sie brauchen, ist wirklich ein guter Plan. Auch große Aufgaben lassen sich dann in machbare kleine Schritte unterteilen und so nach und nach bewältigen.
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3: Das Wetter schon zum Start. In diesem Freitag ist heute noch eine eher kühle Angelegenheit. Wir haben Wolken am Himmel. Das fühlt sich also auch so ein bisschen nasskalt an. Temperaturen im Moment so um 5 bis 7 Grad. Das wird heute auch nicht so richtig krachen mit den Werten. 12, 13 Grad in der Spitze. Wird es geben am Vormittag dazu noch Wolken. In einigen Gebieten fällt auch noch ein bisschen Regen. Richtung Nachmittag bleibt es dann aber weitgehend trocken. Und dann blinzelt auch die Sonne durch die Wolken. Gucken wir Richtung Wochenende. Morgen, der Samstag, bringt es schon auf 16 bis 18 Grad. Wir starten rein mit ein paar Wolken, da ist aber auch schon Sonne dabei. Es bleibt morgen trocken und wird im Laufe des Tages zunehmend freundlich. Ja, und der Sonntag, der wird dann noch wärmer. Da kommen wir schon mal örtlich auf Spitzenwerte um 20 Grad. Es geht mit viel Sonne los. Erst Richtung Nachmittag schiebt es ein paar Wolken rein. Aber auch am Sonntag gibt es keinen Regen. Jetzt haben wir es eine Minute nach 5:30.
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4: Ich bin Doro Hedrich. Wegen der geringen Wasserstände in Flüssen und Seen hat der Saale-Orla-Kreis per Allgemeinverfügung ein Wasserentnahmeverbot erlassen. Es gilt für die Bewässerung von Gartengrün und Sportflächen sowie für die Befüllung von Pools und Schwimmbecken. Das Vogtland gehört zu den sächsischen Regionen, die mit dem größten Bevölkerungsschwund zu tun haben werden. Laut der regionalisierten Bevölkerungsvorausrechnung des Statistischen Landesamts wird ein Rückgang bis 2045 um etwa 25% prognostiziert. Die Vogtländer haben bald Gelegenheit, bei einer Wanderung mit den Landräten des Greizer und des Vogtlandkreises ins Gespräch zu kommen. Uli Schäfer und Thomas Hennig wandern am 30. Mai rund um Elsterberg. Start ist um 9.30 Uhr am Parkplatz an der Elsterbrücke. Soweit Vogtlandradio kompakt.
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3: Einen schönen guten Morgen hinaus auf die Straßen. 5.32 Uhr haben wir's. Ja, und der Verkehr rollt. Das sieht's wirklich gut aus. Störungsmeldungen liegen aktuell nicht vor. Wenn Sie was entdeckt haben sollten, dann bimmeln Sie mal durch. Wir sagen es gerne weiter. 0800 30 30 113. Gerne können Sie auch eine WhatsApp schicken. Die Nummer steht auf vogtlandradio.de. Vielen Dank. Wir wünschen eine gute Fahrt.
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3: Ja, kommen Sie gut rein in diesen Freitag. Heute haben wir 8. Mai. Schönen guten Morgen, Vogtland.

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1: Ja, das werde ich noch an diesem Freitag. Das macht im Moment noch so ein bisschen in Grauen. Und auch drüben Eindruck. Schuld daran sind die vielen Wolken, die noch über dem Vogtland hängen. Es kann vielleicht am Vormittag vereinzelt auch mal noch einen Tropfen Regen geben. Aber es ist Besserung in Sicht. Spätestens am Nachmittag ist es dann trocken. Und dann ist auch die Sonne mit am Start, die blinzelt dann durchs Gewölk. Temperaturen sind heute aber eher mal noch ein bisschen unterkühlt, so bei 12, vielleicht auch 13 Grad. Gucken wir mal in Richtung Wochenende. Es wird deutlich besser, morgen der Samstag.

0: springt schon auf 16 bis 18 Grad. Es bleibt den ganzen Tag über trocken. Geht morgen los mit Wolken und Sonne im Mix. Die Wolken werden weniger, Richtung Nachmittag haben wir da wirklich ganz lange sonnige Abschnitte zu erwarten. Ja, und am Sonntag, da starten wir mit viel Sonne und Richtung Nachmittag gibt es ein paar Wolken, auch da kein Regen. Und mit 20 Grad wird es am Sonntag richtig schön mild werden. Jetzt haben wir es um 6.
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2: Ich bin Doro Hedrich. Wegen der geringen Wasserstände in Flüssen und Seen hat der Saale-Orla-Kreis per Allgemeinverfügung ein Wasserentnahmeverbot erlassen. Es gilt für die Bewässerung von Gartengrün und Sportflächen sowie für die Befüllung von Pools und Schwimmbecken. Entnommen werden kann das Wasser aber noch fürs Tränken von Tieren und die Brandbekämpfung. Nicht vom Verbot betroffen sind außerdem die Saale einschließlich der Talsperren. Die Verordnung gilt von heute an bis Ende Oktober. Verstöße dagegen könnten bis zu 50.000 Euro Strafe kosten. Das Vogtland gehört zu den sächsischen Regionen, die mit dem größten Bevölkerungsschwund zu tun haben werden. Laut der regionalisierten Bevölkerungsvorausrechnung des Statistischen Landesamts wird ein Rückgang bis 2045 um etwa 25% prognostiziert. Mit am besten kommt noch die Gemeinde Neuensalz weg. Hier wird ein Rückgang der Einwohnerzahl um nur 200 auf etwa 1800 erwartet. Die Vogtländer haben bald Gelegenheit, bei einer Wanderung mit den Landräten des Greizer und des Vogtlandkreises ins Gespräch zu kommen. Uli Schäfer und Thomas Hennig wandern am 30. Mai rund um Elsterberg. Start ist 9.30 Uhr am Parkplatz an der Elsterbrücke.
3: Bei der zum ersten Mal in dieser Art organisierten Wanderung geht es auf 9,1 Kilometern um den neuen Rundweg Burgleite-Elsterberg, der an diesem Tag eingeweiht wird. Im Anschluss geht es aufs Elsterberger Brunnenfest. Vor allem die Verbundenheit der beiden Landkreise steht im Fokus. Die Teilnehmer erhalten einen speziellen Wanderpass. Weil das Event als Tradition etabliert werden soll, können sich Sammler damit jedes Jahr einen Teilnahmestempel holen. Eine Anmeldung ist nicht notwendig. Sven Hopf, Vogtlandradio.
2: Der SC Freiburg steht erstmals im Finale der Fußball-Europa League. Das Team gewann am Abend das Halbfinal-Rückspiel gegen Sporting Braga aus Portugal mit 3:1. Im Hinspiel war der Bundesligist noch mit 1:2 unterlegen. Freiburg trifft nun im Finale auf Aston Villa. Das waren die Vogtlandradio-Nachrichten.
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0: Wir haben gleich 3 Minuten nach um 6. Einen schönen guten Morgen, liebe Autofahrer. Bitte Vorsicht auf der A9 Richtung Berlin zwischen Lederhose und Hermsdorf Süd. Da steht ein defekter Lastwagen auf dem Standstreifen und das sind Personen auf der rechten Fahrspur unterwegs. Das ist gar nicht gut und sehr gefährlich, deshalb bitte dort große Vorsicht. Ja, das war's in Sachen Störungsmeldungen. Einen Blitzer haben wir aber noch. Und zwar in Plauen auf der Hofwiesenstraße. Stadt auswärts steht zu dieser frühen Morgenstunde schon der graue Caddy. Und erfahren haben wir's vom Dirk. Vielen Dank. Haben Sie noch was? Staus, Blitzer oder mehr? Bitte melden über die kostenlose 0800 30 30 113. Gerne per WhatsApp. Die Nummer steht auf vogtlandradio.de. Vielen Dank. Wir wünschen eine gute Fahrt.
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0: Und mit Doro Hedrich in den Nachrichten. Doro, grüß dich. Hallihallo.
4: Morgen, Lemmy.
0: Doro, darf ich mal unter den Tisch gucken?
4: Warum?
0: Ja, ich will mal was gucken. Warte mal, ganz kurz hier. Alles klar.
4: Was willst du da unten?
0: Du bist genauso out wie ich. Du hast Socken an. Ich ja. Auch. Und heute ist der Ohne-Socken-Tag.
4: Ach so, na, bei dem Wetter heute nicht.
0: Richtig. Auch ob das heute der Ohne-Socken-Tag ist oder nicht, ich lasse meine Strümpfe an.
4: Ja.
0: Ist mir einfach zu kalt.
4: Am Sonntag, da können wir drüber reden.
0: Da können wir drüber reden, am Sonntag. Aber das ist dann nicht mehr der Ohne-Socken-Tag.
4: Nee, ist egal.
0: So, jetzt starten wir erstmal schön rein in den Freitag und Sie entscheiden bitte schön selber, ob Sie Socken anziehen oder nicht.
4: Mhm.
0: Kommen Sie gut rein. Schönen guten Morgen.
4: Morgen.

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1: Es ist der 8. Mai 2016. In der Region sind jede Menge Oldtimer unterwegs. Bereits zum 16. Mal veranstaltet die Westsächsische Hochschule Zwickau das Oldtimer-Treffen Schwanenklassik. 300 Teilnehmer aus der Region hatten sich für das Treffen angemeldet. Insgesamt gingen 188 Oldtimer an den Start. Motto des diesjährigen Treffens ist Naturerlebnis Vogtland. In diesem Jahr jährt sich zudem der Beginn der kraftfahrzeugtechnischen Ingenieursausbildung an der damaligen Ingenieurschule Zwickau zum 80. Mal. Die Kritik an der geplanten Gebiets- und Kreisreform in Thüringen wird immer lauter. Das Vorhaben sieht unter anderem vor, Gemeinden und auch Landkreise zusammenzulegen. Davon wären auch die Kreise Greiz und Saale-Orla betroffen. Die Kritik kommt diesmal von der Ruhr-Universität Bochum. In einem Interview warnte der Verwaltungswissenschaftler Jörg Bogumil die Thüringer Landesregierung davor, den Kommunen im Zuge einer Verwaltungsreform zu viele Aufgaben zu übertragen. Bereiche wie zum Beispiel der Hochwasser- und Naturschutz könnten nicht von Städten oder Gemeinden übernommen werden, so der Verwaltungsexperte. Und das geschah heute vor 10 Jahren im Vogtland.
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Start in diesen Freitag wünschen wir Vogtland Radio hier. Wir haben es gleich eine Minute nach 6:45. Ja, wir gucken mal ganz schnell auf die Straßen. Da haben wir ein Problem auf der A9 Richtung Berlin zwischen Lederhose und Hermsdorf Süd. Da steht ein defekter LKW auf dem Standstreifen und da laufen auch Personen auf der rechten Fahrbahn umher. Und das ist sehr, sehr, sehr gefährlich. Sollte eigentlich nicht sein. Also fahren Sie da bitte schön vorsichtig, wenn Sie unterwegs sind. Ja, und wenn Sie aus dem Haus gehen, dann ziehen Sie heute vielleicht mal ein bisschen die dickere Jacke an, denn wir haben es doch mit grauem Wetter zu tun. Es gibt gelegentlich ein paar Tropfen Regen. Erst Richtung Nachmittag ein bisschen Sonne. Und das Ganze heute bei Höchstwerten um die 13 Grad. Schönen Freitag.

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13: Grau gestaltet sich das Wetterchen im Moment bei uns im Vogtland. Der Himmel ist stark bewölkt und wird in weiten Teilen heute auch über den Tag so bleiben. Erst Richtung Nachmittag besteht eine gewisse Wahrscheinlichkeit, dass auch die Sonne mal kurz durchblinzelt. Ja, und bis es soweit ist, kann es immer wieder auch mal vereinzelt, ganz vereinzelt wohlgemerkt, ein paar Tropfen Regen geben, ist nicht ganz ausgeschlossen. Die Temperaturen bleiben dementsprechend heute auch verhalten, so bei 12, vielleicht auch 13 Grad. Besserung ist aber in Sicht in Richtung Wochenende, denn schon morgen am Samstag kommen wir auf 16 bis 18 Grad. Da bleibt es weitgehend trocken. Wir starten mit Wolken, die Sonne blinzelt durch und es wird im Laufe des Tages zunehmend freundlicher. Und auch der Sonntag hat viel Schönes im Gepäck. Geht los mit viel Sonnenschein, später Richtung Nachmittag ein paar Wolken. Und bei 20 Grad in der Spitze bleibt es auch am Sonntag trocken. Jetzt haben wir es 6:30.
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14: Ich bin Doro Hedrich. Wegen der geringen Wasserstände in Flüssen und Seen

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0: hat der Saale-Orla-Kreis per Allgemeinverfügung ein Wasserentnahmeverbot erlassen. Es gilt für die Bewässerung von Gartengrün und Sportflächen sowie für die Befüllung von Pools und Schwimmbecken. Das Vogtland gehört zu den sächsischen Regionen, die mit dem größten Bevölkerungsschwund zu tun haben werden. Laut der regionalisierten Bevölkerungsvorausrechnung des Statistischen Landesamts wird ein Rückgang bis 2045 um etwa 25% prognostiziert. Die Vogtländer haben bald Gelegenheit, bei einer Wanderung mit den Landräten des Greizer und des Vogtlandkreises ins Gespräch zu kommen. Uli Schäfer und Thomas Hennig wandern am 30. Mai rund um Elsterberg. Start ist um 9.30 Uhr am Parkplatz an der Elsterbrücke. Soweit Vogtlandradio Kompakt.
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2: 2:07 haben wir es gleich. Bitte Vorsicht auf der A9 in Richtung Berlin. Da haben wir immer noch ein Problem zwischen Lederhose und Hermsdorf Süd. Hier steht ein defekter LKW auf dem Standstreifen und da sind auch Personen auf der rechten Fahrspur unterwegs. Fahren Sie da bitte wirklich sehr, sehr vorsichtig. Ja, ansonsten Rolls, Blitzer gibt's aber. Zwei Stück, beide in Blauen. Der eine auf der Hofwiesenstraße statt auswärts, der graue Caddy, der Dirk hat es entdeckt und der Andi hat gerade angerufen, hat noch einen Blitzer entdeckt, in Blauen auf der Häuserer Straße statt einwärts. Ja, das war's von uns. Wenn Sie ergänzen können, wenn Sie noch was entdeckt haben, bimmeln Sie mal durch 0800 30 30 113. Gerne per WhatsApp, die Nummer steht auf vogtlandradio.de. Vielen Dank, wir wünschen eine gute Fahrt.
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0: Musik von Bon Jovi läuft, da kommt Schwung in die Bude, da macht das Aufstehen Spaß, so wie bei uns gerade eben. Gehört am Freitagmorgen, wir haben es gleich 7:10.
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0: Einmal im Jahr verschenken Buchhandlungen, Comicläden und Bibliotheken in Deutschland, Österreich und der Schweiz zum Gratis-Comic-Tag Comics komplett kostenlos. Ziel ist es, Lesespaß zu wecken und Kinder, Jugendliche und Erwachsene für die bunte Welt der Comics zu begeistern. Und an dieser Aktion morgen beteiligt sich auch die Galerie EO Plauen. Sie ist eine von 1100 Einrichtungen in den genannten Ländern, die sich morgen dann am 9. Mai am Gratis-Comic-Tag beteiligen. Und in der Galerie gibt es dann morgen neben dem berühmten Vater und Sohn Bildgeschichten von EO Plauen und der aktuellen Ausstellungen mit Witzhumor und Witzzeichnungen von Erich Oser auch, wie der Name schon verrät, eine Auswahl an Gratis-Comics für Kinder und Jugendliche zum Mitnehmen. Und wer zwischen 10 und 17 Uhr vorbeikommt, kann sich bis zu 3 Comics mitnehmen, solange der Vorrat reicht. Die Aktion ist im Rahmen des Eintritts kostenfrei. Kinder und Jugendliche

0: bis 16 Jahre zahlen gar nichts. Das ist doch mal eine tolle Geschichte. Wer Lust hat, sich ein paar neue Comics zuzulegen, damit es was zu lachen gibt, der ist morgen in der Galerie EO Plauen. Richtig, da werden die bunten Heftchen verteilt, solange der Vorrat reicht. Super Idee für uns heute.
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0: Ein paar Sekunden noch, dann haben wir es 6:45 und jetzt kümmern wir uns mal um das Wetterchen. Heute und auch am Wochenende.
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0: Und mit unserer Vogtlandradio Wetterexpertin Anja Abolin. Guten Morgen Anja, grüß dich.
2: Hallo Thomas, moin moin.
0: Anja, ich habe gerade mal auf den Kalender geguckt, der verrückten Weisheiten, der verrückten Tage. Und da haben wir festgestellt, heute ist der Ohne-Socken-Tag. So, und jetzt sind wir ein bisschen unschlüssig. Anja, was würdest du denn empfehlen den Vogtländern? Heute ohne Socken aus dem Haus zu gehen oder mit?
2: Naja,
0: in Bezug aufs
2: ich
0: Wetter.
2: Ungern Empfehlungen. Ne? Ich kann den Leuten nur sagen, wie kalt es draußen ist und dann kann sich das jeder selber aussuchen. Also ich trage Socken bei 4 Grad in Klingenthal oder 6 Grad in Bad Brambach und 7 Grad in Plauen. Ist mir heute Morgen ein bisschen frisch, um jetzt barfuß in die Schuhe zu schluppen. Aber das bleibt ja jedem selbst überlassen, wie er das gern hätte. Außerdem haben wir es dazu momentan richtig dicke bewölkt. Ganz vereinzelt fällt auch so Richtung thüringisches Vogtland.

0: Dann noch ein bisschen Regen. Ja, und diese Wolken, die bleiben über Tag ziemlich lange dicht. Mhm. Gelegentlich gibt es so ein paar Aufhellungen. Mit Glück sind sogar ein paar kleine Sonnenstrahlen dazwischen. Viele werden es aber nicht werden. Und ab mittags steigt dann auch wieder das Risiko für örtliche Schauer ganz wenig an. Also es sind nicht viele. Aber hier und da ist trotzdem möglich, dass mal ein bisschen Wasser noch runterkommt. Mhm. Das Ganze bei Temperaturen, die auch nachher für mich jedenfalls Sockentemperaturen sind. Die liegen nämlich in Klingenthal bei 9 Grad, im oberen Vogtland sonst so bei 10 und 11 Grad. Und wenn wir dann ein bisschen weiter runterkommen, nach Aue oder nach Schleiz und nach Plauen, sind es 12 und 13 Grad. Ja, also wie gesagt.
1: Anja, ich bin auf deiner Seite. Ja, mögen mich die Leute weich einnennen oder was weiß ja. ich auch immer. Die
0: oder
1: Socken.
0: Schon ein bisschen älter, wie wir so sind.
1: Oder aber das so, ja, ja, genau. So, ja, ist mir egal, die Socken, die bleiben definitiv dran. Will ich auch meinen Kollegen nicht antun, die Dinger dann später auszuziehen, weißt du schon.
0: Ja, nee, genau. So, ne? Okay. Alles klar, alles klar.
1: Anja, hätten genau. wir auch besprochen, das Ding mit den Socken. So, dann ja. kommen wir mal aus den Strümpfen raus und gucken mal Richtung Wochenende.
0: Ja, also morgen starten wir auf alle Fälle wieder frisch mit 7 bis 4 Grad. Mhm. Wir haben ziemlich tief hängende Wolken, auch morgen früh erstmal wieder. Dann aber gibt es doch hier und da so kleinere Lücken und nachmittags hat die Sonne dann auch wieder etwas mehr Platz. Je nach Sonne kriegen wir dann eben Temperaturen zwischen 13 und 17 Grad, also es geht ein bisschen aufwärts. Der Sonntag in der Tat bringt dann Werte von 18 bis 20 Grad. Es ist wolkig, aber trocken. Ja, und ab Montag wird es dann erneut deutlich kühler. Bah. Und dann gibt es erneut Regen. Also ja. das ist noch nicht so der ganz ja. schöne Start in den Mai. Ja. Aber Richtung Wochenende sieht das ja erstmal ganz gut
1: aus. Anja, weißt du was? Großer Vorschlag. Das behalten wir mal für uns. Das erzählen ja. wir mal noch nicht groß weiter. Wir wollen den Leuten ja nicht das Wochenende versauen.
0: Ja, andererseits, das Wochenende wird ja passabel.
1: Also. Ja, eben. Und da freuen wir uns jetzt mal drauf. Und in 2 Stunden treffen wir uns mit Socken an den Füßen wieder zum nächsten Werbegespräch.
0: Ja, genau.
1: In dem Sinne, Anja, mach's gut. Ne? Ja, bis dann. Ciao.

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1: Ja, das ist heute eher doch ein bisschen eine graue und trübe Angelegenheit, ne? Dieser Freitag. Viel Schönes hat er nicht, zumindest am Vormittag, erst Richtung Nachmittag. Da können wir uns auf ein paar kurze sonnige Abschnitte freuen. Bis es soweit ist, müssen wir gelegentlich mal noch mit ein paar Tropfen Regen rechnen. Die Temperaturen sind heute eher ein bisschen unterkühlt. So, wir werden um die 12, 13 Grad. Aber es ist Besserung in Sicht, denn das Wochenende zeigt sich eigentlich recht freundlich. Morgen, der Samstag, geht mit ein paar Wolken los. Die Sonne blinzelt durch, wird im Laufe des Tages größere Lücken bekommen. Spätestens Samstagnachmittag ist es dann richtig schön sonnig. Die Temperaturen gehen morgen auf 16 bis 18 Grad hoch. Und auch der Sonntag hat viel Schönes, bringt viel Sonne, Temperaturen um die 20 Grad. Erst Richtung Sonntagnachmittag schiebt es ein paar Wolken rein. Aber die sind am Wochenende, am Sonntag kaum los, da ist definitiv kein Regen dabei. Jetzt haben wir es um 7.
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2: Ich bin Doro Hedrich. In Plauen wird ein neues KI-Institut in der Hempelschen Fabrik aufgebaut. Es soll gemeinsam mit der Dualen Hochschule Sachsen und regionalen Unternehmen an praktischen Anwendungen künstlicher Intelligenz forschen. Zur Unterzeichnung der Hochschulallianz heute ist auch Sachsens Wissenschaftsminister Sebastian Gemko zu Gast.

0: Laut dem Landtagsabgeordneten Jörg Schmidt geht es darum, dass KI für Unternehmen alltagstauglich und damit wirtschaftlich sinnvoll nutzbar gemacht wird. Wegen der geringen Wasserstände in Flüssen und Seen hat der Saale-Orla-Kreis per Allgemeinverfügung ein Wasserentnahmeverbot erlassen. Es gilt für die Bewässerung von Garten, Grün- und Sportflächen sowie für die Befüllung von Pools und Schwimmbecken. Nicht vom Verbot betroffen sind außerdem die Saale einschließlich der Talsperren. Die Verordnung gilt von heute an bis Ende Oktober. Verstöße dagegen könnten bis zu 50.000 Euro Strafe kosten. Das Vogtland gehört zu den sächsischen Regionen, die mit dem größten Bevölkerungsschwund zu tun haben werden. Laut der regionalisierten Bevölkerungsvorausrechnung des Statistischen Landesamts wird ein Rückgang bis 2045 um etwa 25% prognostiziert. Mit am besten weg kommt noch die Gemeinde Neuensalz. Hier wird ein Rückgang der Einwohnerzahl um nur 200 auf etwa 1.800 erwartet. Die Vogtländer haben bald Gelegenheit, bei einer Wanderung mit den Landräten des Greizer und des Vogtlandkreises ins Gespräch zu kommen. Uli Schäfer und Thomas Hennig wandern am 30. Mai rund um Elsterberg. Start ist 9.30 Uhr am Parkplatz an der Elsterbrücke.
1: Bei der zum ersten Mal in dieser Art organisierten Wanderung geht es auf 9,1 Kilometern um den neuen Rundweg Burgleite-Elsterberg, der an diesem Tag eingeweiht wird. Im Anschluss geht es aufs Elsterberger Brunnenfest. Vor allem die Verbundenheit der beiden Landkreise steht im Fokus. Die Teilnehmer erhalten einen speziellen Wanderpass. Weil das Event als Tradition etabliert werden soll, können sich Sammler damit jedes Jahr einen Teilnahmestempel holen. Eine Anmeldung ist nicht notwendig. Sven Hopf, Vogtlandradio.
0: Der SC Freiburg steht erstmals im Finale der Fußball-Europa League. Das Team gewann am Abend das Halbfinal-Rückspiel gegen Sporting Braga aus Portugal mit 3:1. Im Hinspiel war der Bundesligist noch mit 1:2 unterlegen. Freiburg trifft nun im Finale auf Aston Villa. Das waren die Vogtlandradio-Nachrichten.
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3: Es ist gleich 3 Minuten nach um 7. Schönen guten Morgen, liebe Autofahrer. Der Blick auf die Straßen. Da haben wir nach wie vor immer noch das Problem auf der A9 in Richtung Berlin zwischen Lederhose und Hermsdorf Süd. Da steht ein defekter Lastwagen auf dem Standstreifen. Und es sind immer noch Personen auf der rechten Fahrbahn unterwegs. Bitte fahren Sie da schön vorsichtig. Ja, dann haben wir noch eine Meldung aus dem Stadtgebiet Plauen. Auf der Trockentalstraße an der Kreuzung Straßberger Straße. Da ist die Ampel ausgefallen. Der Basti hat es gemeldet. Dankeschön. Blitze gibt es auch alle beide in Plauen. Und zwar auf der Hofwiesenstraße stadtauswärts der graue Caddy und in Plauen auf der Reusauer Straße wird stadteinwärts geblitzt. Ja, und das war's von uns. Wenn Sie ergänzen können, wenn Sie noch was entdeckt haben, dann bimmeln Sie mal durch. Wir sagen es weiter. 0800 30 30 113. Gerne per WhatsApp. Die Nummer steht auf vogtlandradio.de. Vielen Dank. Wir wünschen eine gute Fahrt.
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3: Und mit Doro Hedrich in den Nachrichten. Doro, grüß dich, hallihallo.
0: Guten Morgen, Lemmy.
3: Doro, du kennst doch auch das Tiergehege in Waldhaus.
0: Ja, na klar.
3: Geil, ne, dort.
0: Das ist super schön. Das ist richtig, so ein richtig klasse. Schöner Ausflugsort fürs Wochenende.
3: Genau so ist es. Für Familie mit Kindern. Da gibt es einen großen Spielplatz, da gibt es das Tiergehege. Und eigentlich diese
0: Käffchen gibt es auch.
3: Käffchen gibt es auch. Und diese, was isst du immer dort, diese kleinen?
0: Diese Quarkbällchen.
3: Die
0: esse nicht ich. Ich muss dann den Rest essen. Ja. Weil immer zu viele bestellt werden.
3: Ja, weil ja die klar. Augen größer sind als der Magen. Ja.
0: Ja.
3: Die Quarkbällchen, eines der Highlights dort. Und das ist, dass da alles überhaupt noch gibt. Das haben wir unter anderem auch dem Förderverein Waldhaus zu verdanken.
0: Ja.
3: Die haben sich da wirklich ganz stark gemacht und machen es immer noch. Ja, und an diesem Wochenende feiern die ihren 10. Geburtstag und da haben wir uns mal ein bisschen mit der Geschichte von dem Verein beschäftigt.
0: Mhm.
3: Hochinteressant, was da gleich kommt, wenn wir mit dem Michael Teubert reden werden. Jetzt erstmal schönen Freitag, schönen guten Morgen.
0: Morgen.

0: Freitagmorgen, wir haben es ganz genau 11 Minuten nach um 7.
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0: Der kleine Ort Waldhaus liegt ganz idyllisch vor den Toren der Stadt Greiz, mitten im Wald. Er gehört zur Gemeinde Molsdorf-Teich-Wolframsdorf und ist seit Ewigkeiten ein beliebtes Ausflugsziel. Ganz früher war da richtig was los. Es gab eine recht große Ausflugsgaststätte und auch ein Tiergehege. Einige Jahre war das Naherholungsgebiet sogar mit einem eigenen kleinen Bus erreichbar. Der tuckerte ganz gemütlich durchs Krümmetal nach Waldhaus und auch wieder zurück. Und deshalb wurde er von den Greizern und den Gästen auch liebevoll der Gemütliche genannt. Tja, den Bus, den gibt's nicht mehr. Auch die Ausflugsgaststätte ist seit vielen Jahren dicht. Aber das Tiergehege ist noch da und es gibt einen Verein, der sich sehr engagiert und den Erhalt des Kleinodes sich drum kümmert. Der feiert am Sonntag seinen 10. Geburtstag und Michael Teubert vom Förderverein Waldhaus erinnert sich, wie alles begonnen hat.
2: Die Gründungsidee ist damals entstanden, als das Tiergehege Waldhaus auf der Streichliste der Stadt stand. Im Rahmen der Haushaltskonsolidierung sollte überlegt werden, was machen wir mit dem Tiergehege? Und währenddessen andere Protest gehegt haben, haben wir gesagt, nee, wir wollen eben das nicht, sondern wir wollen aktiv sein, wir wollen eine Lobby bilden. Und dann haben wir mit 7 Familien den Förderverein gegründet und haben gesagt, wir wollen hiermit anpacken, unterstützen. Wir wollen das Tiergehege nicht betreiben. Aber wir möchten jeden Tag was dazu beitragen, dass es schöner wird und erhalten bleibt.
0: Ja, und aus dem damals recht kleinen Verein hat sich mittlerweile eine schlagkräftige Truppe mit viel Elan entwickelt.
2: Inzwischen sind wir ja über 70 Mitglieder im Verein. Also da hat sich wirklich eine coole Truppe gebildet, die halt auch mit anpacken. Also wir machen so Arbeitseinsätze und organisieren Veranstaltungen oder auch Spendenaktionen oder Aktivitäten halt rund ums Tiergehege und um die ganze Ortschaft Waldhaus.
0: Und die kümmern sich, wie gesagt, nicht nur um den Erhalt des Tiergeheges, sondern auch um den ganzen Bereich drumherum. Denn Waldhaus ist viel mehr als nur das Tiergehege, welches der Stadt Greiz gehört und auch von ihr betrieben wird.
2: Ja, vor allem die Aufwertung des Spielplatzes in Waldhaus ist ein Herzensthema gewesen. Da haben wir jede Menge Spielgeräte nicht nur organisiert, sondern auch aufgebaut. Und aber auch ums Tiergehege Waldhaus. Ich denke da zurück an das Uhu-Gehege. Da ist ja fast das Dach auf den Kopf gefallen vom Uhu Gustav. Und das haben wir dann als Waldhaus-Förderverein dann auch finanziert. Und dann konnten wir dort auch Akzente setzen, die dafür geführt haben, dass auch das Tiergehege etwas schöner geworden ist.
0: Alles in allem kann man schon mutmaßen, wenn sich der Förderverein nicht gegründet hätte, dann würde auch das Tiergehege nicht mehr existieren. Dafür gibt es eine gewisse Wahrscheinlichkeit, auch wenn Michael Teubert bei der Frage ganz bescheiden einen Gang runterschaltet.
2: Möchte ich mir jetzt nicht anmaßen, dass wir diejenigen gewesen sind, die es erhalten haben, aber ich sage jetzt mal ganz selbstbewusst, wir haben da schon eine Lobby gebildet an positiv verrückten Menschen. Was mir halt immer wichtig ist, wir haben halt nicht einfach uns irgendwo hingestellt, irgendwelche Schilder in der Luft gehalten, sondern haben halt was gemacht. Und ich sage jetzt mal, wenn es dazu beigetragen hat, dass es erhalten geblieben ist, dann freue ich mich, dass man da vielleicht dann Beitrag dazu geleistet haben.
0: Ja, einfach mal anpacken und was tun ohne großes Gelaber. Einfach mal machen. Eine Eigenschaft, die vielerorts hierzulande leider so ein bisschen unter die Räder gekommen ist. Nicht so beim Förderverein. Die machen was und feiern ihren 10. Geburtstag am Sonntag in Waldhaus und freuen sich auf viele Gäste.
2: Die Tierpfleger sind mit da. Wir haben Kutschfahrten organisiert. Wir haben auch die ein oder andere Kinderbelustigung und am Steinschwein gibt es eine Fotoaktion und natürlich fürs Kulinarische ist auch auf jeden Fall gesorgt.
0: Und es ist schon viel erreicht. Es gibt aber auch noch viel zu tun und Michael Teubert hat schon ein paar Wünsche für die Zukunft.
2: Für die Zukunft des Vereins wünschen wir uns natürlich noch viele, viele Waldhaus-Fans. Die müssen auch nicht zwingend aus Greiz kommen. Wir haben zum Beispiel aus dem sächsischen Vogtland auch viele Mitglieder im Verein und da würden wir uns über Unterstützung freuen. Da ist gerne jeder willkommen, der sagt, ich bin hier Fan von Waldhaus und das kann natürlich als aktives Mitglied sein oder auch als passives Mitglied zu sagen einfach, okay, ich gebe da was dazu mit rein und bin da Unterstützer.
0: Der Förderverein Waldhaus feiert am Sonntag von 11 bis 18 Uhr sein 10-jähriges Bestehen. Wir sprachen dazu mit Michael Teubert vom Verein und einen kleinen Tipp, den haben wir auch noch, wenn Sie dabei sein möchten. Waldhaus kann man auch ganz gemütlich mit einem Spaziergang von Pulitz aus oder durch das Krümmetal erreichen. Das macht sich immer gut, auch weil im Waldhaus die Parkplätze bei großem Andrang recht schnell belegt sind.
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In 11 Minuten haben wir es 7:30. Diesem Freitag, wir wünschen schönen guten Morgen. Gucken wir schnell auf die Straßen. Bitte Vorsicht im Plauen, Stadtgebiet Plauen. Auf der Trockentalstraße an der Kreuzung Strassberger Straße, da ist die Ampel ausgefallen. Hier gibt's aktuell Behinderungen. Dann haben wir Blitzer in Plauen auf der Hofwiesenstraße. Stadtauswärts steht der graue Caddy. Und noch einen auch in Plauen auf der Reusauer Straße. Hier werden sie stadteinwärts erwartet. Ja, schneller Blick noch zum Wetter. Und das ist halt wirklich ganz schnell gemacht. Es ist ein grauer Freitag, bringt am Vormittag noch ein bisschen Regen, Nachmittag auch Sonne und das Ganze bei maximal 13 Grad.

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13: Ja, wenn Sie jetzt aus dem Haus gehen, nehmen Sie vorsichtshalber doch mal einen Regenschirm noch mit. Kann gut sein, dass Sie den am Vormittag, vielleicht auch am frühen Nachmittag noch brauchen könnten. Denn die Wahrscheinlichkeit, dass ein paar Tropfen Regen runterkommen, die ist gegeben. Der Regen fällt aus den vielen dicken Wolken heraus. Die sind auch sehr, sehr kompakt. Mit Sonne können wir uns erst heute Nachmittag ein bisschen anfreunden. Dann entstehen Lücken, da blinzelt sie mal durch. Und dementsprechend sind die Temperaturen heute auch nicht so die Wonne. 12, 13 Grad werden wir Maximum bekommen. Gucken wir mal Richtung Wochenende. Da geht's aufwärts. Es wird nicht nur wärmer. Der Samstag bringt's auf 16 bis 18 Grad. Es wird auch wieder freundlicher. Morgen haben wir noch ein paar Wolken zum Start in den Tag. Die Sonne setzt sich aber mehr und mehr durch und spätestens am Samstagnachmittag ist es dann sehr freundlich und sonnig. Und auch der Sonntag hat viel Schönes. Der Muttertag, die Mamis haben's verdient. Es gibt viel Sonne, Temperaturen bis 20 Grad. Erst Richtung Nachmittag ein paar dickere Wolken. Aber auch am Sonntag gibt's keinen Regen. Der Mama Feiertag bleibt trocken. Jetzt haben wir es 7:30.
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14: Ich bin Doro Hedrich. Im Plauen wird ein neues KI-Institut an der Hempelschen Fabrik aufgebaut. Es soll gemeinsam mit der Dualen Hochschule Sachsen und regionalen Unternehmen an praktischen Anwendungen künstlicher Intelligenz forschen. Zur Unterzeichnung der Hochschulallianz heute ist auch Sachsens Wissenschaftsminister Sebastian Gemko zu Gast. Wegen der geringen Wasserstände in Flüssen und Seen hat der Saale-Orla-Kreis per Allgemeinverfügung ein Wasserentnahmeverbot erlassen. Es gilt für die Bewässerung von Gartengrün und Sportflächen sowie für die Befüllung von Pools und Schwimmbecken. Die Vogtländer haben bald Gelegenheit, bei einer Wanderung mit den Landräten des Greizer und des Vogtlandkreises ins Gespräch zu kommen.

0: Schäfer und Thomas Hennig wandern am 30. Mai rund um Elsterberg. Start ist 9.30 Uhr am Parkplatz an der Elsterbrücke. Soweit Vogtlandradio Kompakt.
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2: Es ist gleich 2 Minuten nach 7:30. Hallo, liebe Autofahrer. Auf den Straßen da rollt's. Störungsmeldung haben wir aktuell. Doch eine Meldung haben wir. Entschuldigung, hätte ich bald vergessen. Eine haben wir. Und zwar in Plauen auf der Trockentalstraße, Kreuzung Straßberger Straße. Hier ist die Ampelanlage ausgefallen. Das war's dann aber wirklich. Jetzt haben wir nur noch Blitzer. Die stehen auf der A9 Richtung Nürnberg zwischen Hermsdorf Süd und Lederhose. Außerdem in Plauen auf der Hofwiesenstraße stadtauswärts. Der graue Caddy ist da im Einsatz. Und wir haben noch einen Blitzer in Plauen auf der Reusaer Straße stadteinwärts. Das war's von uns. Wenn Sie noch was entdeckt haben, sagen Sie es uns. Wir sagen es gerne weiter. Bimmeln Sie durch über die 0800 30 30 113 oder gerne auch per WhatsApp. Die Nummer steht auf vogtlandradio.de. Vielen Dank. Wir wünschen eine gute Fahrt.
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2: Ja, einen guten Start in diesem Freitag allerseits. Heute haben wir den 8. Mai und gleich kümmern wir uns mal um Neues vom Sport.

0: Der Freitagmorgen, hier ist Vogtlandradio. Wir haben es 10 Minuten nach 7:30.
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0: Und ab dieser Zeit wird bei uns Sport gemacht. Die Doro ist da.
2: Grüß hallo,
0: dich,
2: guten
0: Doro.
2: Morgen.
0: Hallihallo. So, gucken wir mal. Ist eine ganze Menge los, ne? Hm? Ja. Ja, ist aber immer so. Vom Wochenende. Das Vogtland ist ein sportliches Gebiet und ja, da gibt es viel zu erzählen. Ja, und es geht los mit Handball, denn zum letzten Mal in dieser Saison geht morgen der SV 04 Oberloser aufs Parkett. Mit dem Klassenerhalt in der Tasche geht es nochmal gegen ein Schwergewicht der dritten Liga gegen den TSV Altenholz.
2: Für die Schwarz-Gelben ist es aber auch der letzte Auftritt im altehrwürdigen Plauner Handballtempel der Helbighalle. Denn in der neuen Saison wird ja im Sportforum Vogtland gespielt. Deswegen wird es ein großer Abschied morgen, da ja auch Trainer Ladislav Brückner geht. Spielbetriebschef Lutz Petzold rechnet mit einer großen Kulisse und danach wird gefeiert, ich sag nur 100 Liter Freibier.
0: Da wird es eine große Kulisse. Jetzt, wo alle wissen, dass 100
2: Liter
0: Freibier
2: gibt.
0: Für den SVV Blauen beginnt morgen die zweite Playoff-Runde der zweiten Wasserball-Bundesliga.

0: Bundesliga. Zum Auftakt empfängt der SVV um 19 Uhr Krefeld. Damit startet die Serie direkt vor heimischer Kulisse. Ein wichtiger Faktor für die Vogtländer, die vor den eigenen Fans ein gutes erstes Spiel zeigen wollen.
1: Um gute Spiele geht es am Wochenende auch bei den Basketball-Oldies der Greizer Bullets. Die sind nämlich wieder bei der Ü45 Basketballmeisterschaft in Langen mit dabei. In der Gruppe mit Charlottenburg, Zehlendorf und Darmstadt werden die Vogtländer alles geben, um in die nächsten Runden einzuziehen. Und dabei treffen sie übrigens auch wieder auf Matteo Jacek von Culture Candela, der ja bei Zehlendorf spielt.
0: Und da auch schon mal mit in Greiz gewesen
1: ganz
0: ist,
1: genau.
0: Wie ich gestern erfahren habe, wusste ich gar nicht. Morgen werden in der Grundschule Karl Marx in Plauen die Köpfe rauchen. Hier steckt nämlich das Schachturnier der Grundschulen des Vogtlandkreises. Auch Kurzentschlossene können noch vorbeischauen.
1: Wichtig ist, bis 8.30 Uhr muss man sich spätestens angemeldet haben. Willkommen sind übrigens auch Kindergartenkinder. Sie werden getrennt von den Schülern gewertet. Dann werden die Sieger bei den Jungs und Mädels sowie das beste Team ermittelt. Bisher hat der VSC Plauen 15 solcher Schachturniere ausgerichtet und im Schnitt kommen immer so um die 84 Spieler.
0: Das ist eine ganze Menge, ne?
1: Ja, das denke ich auch.
0: Super. Und dann werfen wir noch einen Blick nach Gera, denn hier startet heute eines der begehrtesten Radrennen im Nachwuchsbereich, die Ostthüringen-Tour.
1: Erwartet werden hier fast 300 Teilnehmer aus 62 deutschen Radsportvereinen und 13 Bundesländern. Los geht's mit dem Prolog in Gera-Debschwitz, danach geht's nach Silbitz, wo das Geschicklichkeitsfahren und das Einzelzeitfahren sowie das Rundstreckenrennen ausgetragen werden. Und den Abschluss bildet das Straßenrennen in München-Bernsdorf. Auf diesem bergigen Straßenkurs, da fällt dann die Entscheidung über den Gesamtsieg.
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1: Ja, ist im Moment so wirklich ein bisschen ungemütlich. Ich habe gerade mal rausgeguckt. Das ist so ein leichter Niederschlag, der da runtergeht. Es ist kein richtiger Regen. Das ist mehr so ein Gesiever, so was Feuchtes, was da vom Himmel fällt, aus den vielen dicken grauen Wolken heraus. Auch die Temperaturen sind eher noch unterkühlt, werden heute im Laufe des Tages noch ein bisschen hoch. Gehen, so auf 12 bis 13 Grad, aber richtig schön wird es nicht, denn die Wolken, die bleiben. Erst Richtung Nachmittag gibt es mal so ein paar lockere Momente, wo die Sonne auch mal ein bisschen durchblinzeln kann und der Regen die Niederschläge dann auch nachlassen werden. Gucken wir lieber mal Richtung Wochenende, das sieht ziemlich freundlich aus. Morgen am Samstag geht's los mit Wolken und Sonne. Die Wolken werden im Laufe des Tages weniger. Spätestens am Nachmittag ist dann Sonne satt angesagt. Regen gibt es morgen nicht mehr und Temperaturen um 16, 17 Grad. Und der Sonntag, da liegt mit 20 Grad noch einen drauf. Der Muttertag wird richtig schön, startet mit viel Sonne. Erst am Nachmittag ziehen ein paar Wolken rein. Niederschläge gibt es am Sonntag aber nicht. Jetzt haben wir es um 8.
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2: Ich bin Doro Hedrich. In Plauen wird ein neues KI-Institut in der Hempelschen Fabrik aufgebaut. Es soll gemeinsam mit der Dualen Hochschule Sachsen und regionalen Unternehmen an praktischen Anwendungen künstlicher Intelligenz forschen. Zur Unterzeichnung der Hochschulallianz heute ist auch Sachsens Wissenschaftsminister Sebastian Gemko zu Gast. Laut dem Landtagsabgeordneten Jörg Schmidt geht es darum, dass KI für Unternehmen alltagstauglich und damit wirtschaftlich sinnvoll nutzbar gemacht wird. Es ist das einzige 5

0: Gartentheater Thüringens. Das Theater Altenburg-Gera erhält auch in diesem Jahr eine kräftige Finanzspritze in Höhe von 25.000 Euro von der Sparkasse Gera-Greiz. Dazu wurde der entsprechende Sponsoring-Vertrag unterzeichnet. Ein besonderer Fokus liegt diesmal auf dem Musical Der Mann von La Mancha. Darin geht es um den Dichter Cervantes, der im Gefängnis seinen Mitinsassen Geschichten über den Ritter Don Quixote erzählt. Wegen der geringen Wasserstände in Flüssen und Seen hat der Saale-Orla-Kreis per Allgemeinverfügung ein Wasserentnahmeverbot erlassen. Es gilt für die Bewässerung von Garten, Grün- und Sportflächen sowie für die Befüllung von Pools und Schwimmbecken. Nicht vom Verbot betroffen sind Saale einschließlich der Talsperren. Die Verordnung gilt von heute an bis Ende Oktober. Auch im Vogtland wird heute vielerorts an die Befreiung vom Nationalsozialismus vor 81 Jahren erinnert. Unter anderem wird in Reichenbach an der Kriegsgräberstätte ein Kranz niedergelegt. Mit dabei sind auch zwei Vertreter der früheren Alliierten, so Oberbürgermeister Henry Ruß.
1: Es wird zum allerersten Mal ein Konsul des US-Konsulats hier erscheinen. Und natürlich auch ein Vertreter der russischen Botschaft, so hat man uns das angekündigt. Das heißt, es werden beide Sieger von damals heute dort draußen sein, um der Opfer zu gedenken. Und es geht nicht um das heute, da könnte ich Kritik üben. Beide Länder sind durchaus sehr kritisch zu betrachten mit ihren Kriegen. Aber es geht um die Opfer, die damals ihr Leben gelassen haben, auch für unsere Generation.
0: Der SC Freiburg steht erstmals im Finale der Fußball-Europa League. Das Team gewann am Abend das Halbfinal-Rückspiel gegen Sporting Braga aus Portugal mit 3:1. Im Hinspiel war der Bundesligist noch mit 1:2 unterlegen. Freiburg trifft nun im Finale auf Aston Villa. Das waren die Vogtland-Radio-Nachrichten.
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3: Wir haben es 3 Minuten nach 8 und ich habe so den Eindruck, heute ist der Tag der kaputten Ampelanlagen. Denn in Plauen an der Trockentalstraße, Kreuzung Straßberger Straße, ist die Ampel ausgefallen. Das haben wir von Basti erfahren. Und gerade eben kam von der Sandra noch eine WhatsApp und sie schreibt: In Klingenthal an der Baustelle auf der Falkensteiner Straße funktioniert die Ampel auch nicht. Und da kann man sowieso nur halbseitig vorbeifahren. Also offenbar ist da nur ein Fahrstreifen frei und es könnte ja zu Behinderungen kommen. Also haben Sie das bitte im Auge. Klingenthal, Falkensteiner Straße, die Ampel in der Baustelle funktioniert auch nicht. Dankeschön an die Sandra für die Info. Blitzer gibt's A72 Richtung Hof zwischen Plauen Ost und Plauen Süd und in Plauen auf der Reusaer Straße stadteinwärts. Und das war's von uns. Wenn Sie was haben, wenn Sie ergänzen können, Staus, Blitzer oder mehr, bitte melden über die kostenlose 0800 30 30 113. Gerne per WhatsApp die Nummer im Netz auf vogtlandradio.de. Vielen Dank, wir wünschen eine gute Fahrt.
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3: Und mit Doro Hedrich in den Nachrichten. Grüß dich, Doro. Hallihallo.
4: Guten Morgen.
3: So, Doro, jetzt grüßen wir mal eine Berufsgruppe, die für uns alle ganz, ganz, ganz, ganz, ganz, ganz wichtig ist, weil die den Laden am Laufen halten. Und die haben heute ihren Ehrentag und das haben sie wirklich verdient. Heute ist der Tag der Berufskraftfahrer. Muss man wirklich sagen, ne? Also die, was die Jungs und auch Mädels machen, das ist...
4: Es fängt schon im Supermarkt an, ne? Ja. Sonst wären die Regale, die wären einfach leer.
3: Keine Rolle Klopapier ist im Supermarkt geboren. Die ist irgendwo mit dem LKW dahin gefahren worden, weil es gibt keinen LKW, der einen Bahnanschluss hat oder einen Hubschrauberlandeplatz.
4: Nee.
3: Geht ja nur mit dem LKW. Alles, was wir täglich brauchen, wird über Lastwagen befördert. Und die Jungs und Mädels, die haben es wirklich nicht einfach. Zeitdruck und ja, verstopfte Straßenstaus und
4: lange
3: so weiter
4: Strecken
3: und
4: sowieso.
3: So fort. Muss man wirklich den Hut sehen, was die da machen. Und die haben sich wirklich ihren Ehrentag verdient.
4: Ja.
3: Ganz, ganz großes Kino. Wir sagen herzlichen Glückwunsch und wünschen den Trackern hier bei uns im Vogtland eine sehr gute Fahrt.
4: Genau.
3: Schön, dass es euch gibt.

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1: Es ist der 8. Mai 2016. In der Region sind jede Menge Oldtimer unterwegs. Bereits zum 16. Mal veranstaltet die Westsächsische Hochschule Zwickau das Oldtimer-Treffen Schwanenklassik. 300 Teilnehmer aus der Region hatten sich für das Treffen angemeldet. Insgesamt gingen 188 Oldtimer an den Start. Motto des diesjährigen Treffens ist Naturerlebnis Vogtland. In diesem Jahr jährt sich zudem der Beginn der kraftfahrzeugtechnischen Ingenieursausbildung an der damaligen Ingenieurschule Zwickau zum 80. Mal. Die Kritik an der geplanten Gebiets- und Kreisreform in Thüringen

0: wird immer lauter. Das Vorhaben sieht unter anderem vor, Gemeinden und auch Landkreise zusammenzulegen. Davon wären auch die Kreise Greiz und Saale-Orla betroffen. Die Kritik kommt diesmal von der Ruhr-Universität Bochum. In einem Interview warnte der Verwaltungswissenschaftler Jörg Bogumil die Thüringer Landesregierung davor, den Kommunen im Zuge einer Verwaltungsreform zu viele Aufgaben zu übertragen. Bereiche wie zum Beispiel der Hochwasser- und Naturschutz könnten nicht von Städten oder Gemeinden übernommen werden, so der Verwaltungsexperte. Und das geschah heute vor 10 Jahren im Vogtland.
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0: 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Widder.
1: Einzelne Äußerungen aus einem Gesamtzusammenhang zu reißen, ist etwas, das Ihnen heute nachhaltig auf die Nerven geht.
0: Stier.
1: Ihre Zurückhaltung in Bezug auf ein wichtiges Thema können Sie nun endlich aufgeben. Nur wenn Sie sich mit Ihrer Meinung zeigen, werden Sie auch Einfluss auf das Ganze haben.
0: Zwillinge.
1: Trauen Sie sich ruhig einmal zu, eine Regel zu umgehen, wenn Sie es mit Ihrem Gewissen vereinbaren können. Sie bestimmen schließlich selbst den Weg.
0: Krebs.
1: Geben Sie ruhig zu, wenn Ihnen ein Fehler unterläuft oder Sie etwas übersehen haben. Wenn Sie sich allerdings um die Wahrheit herummogeln, werden Sie nicht weit kommen.
0: Löwe.
1: Heute können Sie sich einmal in einem ganz neuen Licht präsentieren und zeigen, was in Ihnen steckt.
0: Jungfrau.
1: Eine schwierige Situation kann sich heute auflösen. Am Abend werden Sie gar nicht mehr wissen, worüber Sie sich eigentlich geärgert haben.
0: Waage.
1: Lassen Sie sich nicht zu etwas überreden, das Sie eigentlich nicht wirklich wollen. Passen Sie sich nicht an, sondern machen Sie klare Ansagen.
0: Skorpion.
1: Freude auf ein bevorstehendes Ereignis macht sich in Ihnen breit. Sie fühlen sich beflügelt und verstehen es daher, die Dinge dieses Tages leicht zu nehmen.
0: Schütze.
1: Wenn eine verzwickte Entscheidung ansteht, brauchen Sie unbedingt einen klaren Kopf.

0: Gehen Sie in sich, dann wissen Sie, was zu tun ist.
1: Steinbock.
0: Zu viele Ablenkungen oder Verlockungen lenken Sie von dem ab, was Sie sich eigentlich vorgenommen hatten. Setzen Sie Prioritäten.
1: Wassermann.
0: Wenn ein günstiger Moment in Ihr Leben tritt, ist der richtige Moment zuzupacken, anstatt zögerlich zu sein. Haben Sie ein bisschen mehr Mut.
1: Fische.
0: Was Sie brauchen, ist wirklich ein guter Plan. Auch große Aufgaben lassen sich dann in machbare kleine Schritte unterteilen und so nach und nach bewältigen.
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8:20 Uhr, haben wir es 10 Minuten noch, dann ist es 8:30. Heute ist Freitag, der 8. Mai. An dieser Stelle mal noch einen gut gemeinten Hinweis für alle, die ja vielleicht heute zum Wochenendeinkauf aufbrechen oder irgendwo noch eine Besorgung erledigen müssen. Bitte dran denken, liebe Vogtländer, am Sonntag ist Muttertag. Sonntag, 10. Mai, ist der Tag, an dem die Mamas hier bei uns im Vogtland besonders geehrt werden. Ja, ich denke mal, man braucht da nicht unbedingt einen extra Feiertag dazu. Mama ist sowieso die größte. Und der öfters mal zu sagen, dass man sie mag, das kann man auch so zwischendrin gerne mal machen. Aber vielleicht am Sonntag ja die Mama mal mit einem Blumenstrauß überraschen oder mit etwas Schokolade überraschen oder vielleicht auch ja, mal zum Kaffee trinken einladen oder wie oder was auch immer. Ich denke mal, die Mama freut sich am meisten, wenn man sich für sie ein bisschen Zeit nimmt. Und das sollten wir am Sonntag doch einfach mal machen. In dem Sinne, schönen Freitag.

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15: Ja, auch heute am Freitag wird das Wetter sich nochmal von seiner grauen und trüben Seite zeigen. Das tut's ja schon mit vollem Elan und das wird den ganzen Tag wahrscheinlich auch so bleiben. Die Wolken bleiben in der Überzahl. Es wird am Nachmittag hier und da mal einen kurzen sonnigen Moment geben. Aber auch so Niederschläge sind immer wieder möglich. Vor allen Dingen um die Mittagszeit herum ist die Wahrscheinlichkeit am größten. Und bis dahin ist es ja mehr so ein nasser Nebel, was da so ein bisschen runterwabelt. Also ungemütlich ist es. 12, 13 Grad betragen heute die Höchstwerte. Es wird aber besser. Das Wochenende sieht freundlich aus. Morgen am Samstag der Start. Da gibt es ein paar Wolken, aber auch schon die ersten sonnigen Abschnitte. Wird dann im Laufe des Tages noch zunehmen. Schöner. Der Nachmittag ist dann richtig toll bei 16 bis 18 Grad. Und am Sonntag, am Muttertag, kriegen wir erst viel Sonne, später ein paar Wolken. Es bleibt trocken bei 20 Grad in der Spitze. 8:30 haben wir's.
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17: Ich bin Doro Hedrich. Am Sonntag wird in Neumark und in Triebel ein neuer Bürgermeister gewählt. In Neumark tritt nur der amtierende Bürgermeister Sven Köpp an und in Triebel hatte sich gar keiner um das Amt beworben. In Plauen wird ein neues KI-Institut in der Hempelschen Fabrik aufgebaut. Es soll gemeinsam mit der Dualen Hochschule Sachsen und regionalen Unternehmen an praktischen Anwendungen künstlicher Intelligenz forschen. Zur Unterzeichnung der Hochschulallianz heute ist auch Sachsens Wissenschaftsminister Sebastian Gemko zu Gast. Es ist das einzige Fünf-Sparten-Theater Thüringens. Das Theater Altenburg-Gera erhält auch in diesem Jahr eine kräftige Finanzspritze in Höhe von 25.000 Euro von der Sparkasse Gera-Greiz. Dazu wurde jetzt der entsprechende Sponsoring-Vertrag unterzeichnet. Soweit Vogtland Radio kompakt.
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15: 2 Minuten nach 8:30 haben wir es gleich in wenigen Augenblicken. Wir gucken auf die Straßen. Es klemmt in Plauen an der Trockentalstraße, Kreuzung Straßberger Straße. Hier ist die Ampel ausgefallen. Und das gleiche Problem, das haben wir auch nochmal in Klingenthal.

0: an der Baustelle Falkensteiner Straße. Auch hier funktioniert die Ampel nicht. Und weil es da eh bloß einspurig an der Baustelle vorbeigeht, kommt es im Moment zu Behinderungen. Blitzer haben wir. A72 in Richtung Hof zwischen Blauen Ost und Blauen Süd auf Höhe vom Rasthof Vogtland im 100er Bereich. Das haben uns gleich mehrere Hörer gemeldet. Vielen Dank. Ja, und dann gibt es noch einen Blitzer auf der A9 Richtung Nürnberg zwischen Herbsthof Süd und Lederhose. Und das war's. Wir sind durch. Wenn Sie noch was entdeckt haben, dann bitte mal durchklingeln bei uns. Wir sagen es weiter. 0800 30 30 113 oder per WhatsApp. Die Nummer steht auf vogtlandradio.de. Dankeschön. Wir wünschen eine gute Fahrt.
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0: Ja, kommen Sie mal gut rein in diesen grauen und trüben Freitag. Heute haben wir den 8. Mai, aber eigentlich ist das Wetter egal. Ne? Es ist Freitag, das Wochenende steht vor der Tür.

0: Schönen Freitag alle miteinander. Wir haben es 10 Minuten nach 8:30.
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0: Einmal im Jahr verschenken Buchhandlungen, Comicläden und Bibliotheken in Deutschland, Österreich und der Schweiz zum Gratis-Comic-Tag Comics komplett kostenlos. Ziel hierbei ist es, Lesespaß zu wecken und Kindern, Jugendlichen und auch Erwachsenen für die bunte Welt der Comics zu begeistern. Und das passiert morgen auch in Plauen. Die Galerie EU Plauen ist eine von etwa 1100 Einrichtungen in den genannten Ländern, die sich morgen am 9. Mai am Gratis-Comic-Tag beteiligen. In der Galerie EU Plauen gibt es an diesem Tag neben dem berühmten Vater- und Sohn-Bildgeschichten und der aktuellen Ausstellungen Witzhumor und Witzezeichnungen von Erich Oser, auch wie der Name des Tages schon verrät, eine Auswahl an Gratis-Comics für Kinder und Jugendliche zum Mitnehmen. Also wer da zwischen 10 und 17 Uhr vorbeikommt, der kann sich bis zu 3 Comics mitnehmen. Die Aktion ist

0: im Rahmen des Eintritts kostenfrei und gilt nur, solange der Vorrat reicht, und Kinder und Jugendliche bis 16 Jahren zahlen da überhaupt nichts, für die ist der Eintritt frei. Das finde ich immer eine coole Geschichte. Comics, die nicht mehr gebraucht werden in den genannten Einrichtungen, die werden nicht irgendwo verhökert. Nee, jedermann kann vorbeikommen und kann sich die kleinen bunten Heftchen mitnehmen und hat dann in allen Lebenslagen etwas zu lachen. Super Sache, coole Aktion. Für uns ist das heute
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0: Ganz genau, 3:09 an diesem Freitag und jetzt machen wir unser Wettergespräch. Und ja, da interessiert uns, was da so abgeht. Ist ja im Moment nicht so lecker da draußen. Ne? So, ja.
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0: Und mit unserer Vogtlandradio Wetterexpertin Anja Abelin. Guten Morgen Anja, grüß dich.
2: Hallo Thomas, moin moin.
0: Anja, großer Hilferuf, tu was. Tu was? Was ist denn das da draußen? Jetzt, ich habe den Eindruck, das wird ja immer blöder hier. Jetzt senkt sich hier noch so ein Nebel rein und so, und das ist, ja, was kommt denn da vom Himmel runter? Das ist kein Regen, das ist kein Nieselregen, das ist so ein Gesiefer, das ist einfach nur bäh.
2: Naja, Anja. Das sind Wolken. Im Endeffekt nichts anderes als Wolken, was da runterkommt. Ist halt, wir haben eine sehr, sehr hohe Luftfeuchtigkeit. Also die beträgt hier zwischen 90% und 99%. Bei 100% wissen wir ja, regnet's. Und das sind halt die Tröpfchen, die in der Luft sind. Und wir müssen jetzt warten, bis es ein bisschen wärmer wird und dann hoffen, dass sich das Ganze zumindest ein bisschen auflöst. Allerdings werden wir tatsächlich, also wir haben Temperaturen nach wie vor wie vorhin, zwischen 4 und 7 Grad, da hat sich nichts getan. Und im Laufe des Tages werden die Wolken auch einfach in der Überzahl bleiben. Da kommen wir nicht drum rum. Also so richtig hell wird es wahrscheinlich auch nicht. Vielleicht gibt es hier und da mal ein paar kleine Aufhellungen. Also da muss schon ganz viel Glück dabei sein, dass dann auch ein bisschen Sonne mit dazukommt. Viel wird es aber auch nicht sein. Und ja, ab mittags steigt dann tatsächlich nochmal das Risiko für vereinzelte Schauer an.
0: Ja.
2: Temperaturmäßig ist da heute auch nicht die Krönung drin. Also es sind 9 bis maximal 12, vielleicht 13 Grad, die da irgendwo auftauchen werden. Also das ist halt einfach heute so ein suppiger Tag, ja.
0: Okay, also ein Tag, um ganz in aller Ruhe

0: sich auszuruhen, ein bisschen auszuruhen, spätestens am Nachmittag dann, und auf das Wochenende vorzubereiten, Anja. Hä?
1: Ja,
0: da wird es ja wohl ein bisschen besser, oder?
1: Das mit diesem Ausruhen, ich meine, das kann man ja am Wochenende machen, bei dem schönen Wetter. Jetzt kann man ja powern, dass man das fürs Wochenende alles vorbereitet.
0: Oder so.
1: Den Krempel,
0: ja.
1: Den Krempel, den man dann nicht machen möchte, dass man den dann jetzt macht.
0: Oder das.
1: Lohnt sich. Hm? Lohnt sich. Weil morgen, der Samstag, ja, wir fangen auch wieder mit tiefhängenden Wolken an. Die brauchen auch eine Zeit, bis die sich lichten. Aber es gibt dann tatsächlich kleinere Lücken und nachmittags wird die Sonne dann immer mehr zum Vorschein kommen. Das Ganze dann bei schon mal 13 bis 17 Grad. Also das ist doch schon mal gut.
0: Na, und klasse.
1: Der Sonntag ist zwar insgesamt wolkiger, aber die Temperaturen liegen dann doch wieder bei 18 bis 20 Grad. Also noch besser. Das heißt, da kann man auf alle Fälle draußen wieder super gut was unternehmen.
0: Mhm.
1: Deswegen, ja, heute vorbereiten und dann für Samstag und Sonntag vorbereitet sein.
0: Und dass der Sonntag richtig schönes Wetter bringt, Anja, das gefällt mir ganz besonders gut, denn am Sonntag ist Muttertag und die Muttis, die haben sich das verdient, dass an ihrem Ehrentag auch richtig schönes Wetter ist. Ne? Kann man die Mama vielleicht auch mal einladen, mal nachmittags auf einen Spaziergang oder ins Eiscafé oder sonst irgendwie sowas.
1: Auf alle Fälle möglich. Auf alle Fälle möglich.
0: Das wäre ja auch mal eine gute Idee. Aber die Vogtländer wissen, wie sie ihre Muttis ehren.
1: Denke ich auch.
0: Bin ich mir ganz sicher. Obwohl ich immer wieder sage, Mama ist die Größte und da kann man jeden Tag mal irgendwie Danke sagen oder mal dran denken oder sonst irgendwas.
1: Genau.
0: Das muss nicht unbedingt so ein extra Ehrentag
1: sein. Ne? Genau so ist das. Aber wir bedenken ja auch die Truckfahrer und wenn wir alles bedenken, was ja auch gut ist.
0: Richtig.
1: Machen wir es halt auch mit der Mama.
0: Mama ist die Größte, da sind wir uns alle einig.
1: Gut.
0: So sieht's aus. Das lassen wir so stehen. Anja, ich danke dir, wünsche dir ein schönes Wochenende. Bis die Tage. Mach's gut.
1: Jo, ciao, ciao.
0: Ciao.

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1: Ja, da beißt die Maus keinen Faden ab. Das ist eher ungemütlich, das Wetterchen heute bei uns hier. Im Vogtland, Schuld daran sind die vielen dicken Wolken. Die sind prallgefüllt. Die sind sehr, sehr feucht. Da ist Regen drin. Da ist Nebel mit dabei, der sich so langsam absenkt. Ja, und so ein bisschen eine feuchte Nässe haben wir vielerorts. Und das kann später dann sogar noch ein paar Tropfen richtigen Regen geben. Erst in Richtung Nachmittag ist eine leichte Wetterbesserung in Sicht. Dann blinzelt nämlich auch die Sonne, vielleicht auch für längere Zeit mal durch die Wolken durch. Temperaturen heute eher bescheiden bei 12 bis 13 Grad. Das müssen wir überstehen. Das Wochenende wird besser. Morgen am Samstag kommen wir auf 16 bis 18 Grad. Dazu gibt es am Vormittag ein paar Wolken, aber auch schon die ersten sonnigen Abschnitte. Und das wird von Stunde zu Stunde freundlicher. Spätestens am Nachmittag ist die Sonne dann überall zu sehen. Ja, und auch der Sonntag, der Muttertag, der hat viel Schönes. Geht schon sehr, sehr sonnig los. Es wird bis 20 Grad warm. Erst Richtung Nachmittag schieben sich ein paar Wolken rein. Niederschläge gibt's aber am Sonntag auch nicht. Und jetzt haben wir es um 9.
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2: Ich bin Doro Hedrich. Am Sonntag wird in Neumark und in Triebel ein neuer Bürgermeister gewählt. In Neumark steht nur ein Name auf dem Zettel. Hier tritt der amtierende Sven Köpp an. Die Einwohner haben dennoch die Wahl, denn es kann auch ein anderer Name notiert werden. In Triebel hatte sich gar keiner um das Bürgermeisteramt beworben. Der kommissarische Ortschef Christopher Groß aber kündigte bereits an, die Wahl im Falle eines Sieges anzunehmen. Erhält hier am Sonntag niemand die absolute Mehrheit, ist ein zweiter Wahlgang am 31. Mai angesetzt. In Plauen wird ein neues KI-Institut in der Hempelschen Fabrik aufgebaut. Es soll gemeinsam mit der Dualen Hochschule Sachsen und regionalen Unternehmen an praktischen Anwendungen künstlicher Intelligenz forschen. Zur Unterzeichnung der Hochschulallianz heute ist auch Sachsens Wissenschaftsminister Sebastian Gemko zu Gast. Laut dem Landtagsabgeordneten Jörg Schmidt geht es darum, dass KI für Unternehmen alltagstauglich und damit wirtschaftlich sinnvoll nutzbar gemacht wird. Es ist das einzige Fünf-Sparten-Theater Thüringens. Das Theater Altenburg-Gera erhält auch in diesem Jahr eine kräftige Finanzspritze in Höhe von 25.000 Euro von der Sparkasse Gera-Greiz. Dazu wurde jetzt der entsprechende Sponsoring-Vertrag unterzeichnet. Ein besonderer Fokus liegt diesmal auf dem Musical Der Mann von La Mancha. Darin geht es um den Dichter Cervantes, der im Gefängnis seinen Mitinsassen Geschichten über den Ritter Don Quixote erzählt. Auch im Vogtland wird heute vielerorts an die Befreiung vom Nationalsozialismus vor 81 Jahren erinnert. Unter anderem wird in Reichenbach an der Kriegsgräberstätte ein Kranz niedergelegt.

0: Mit dabei sind auch zwei Vertreter der früheren Alliierten, so Oberbürgermeister Henry Ruß.
1: Es wird zum allerersten Mal ein Konsul des US-Konsulats hier erscheinen. Und natürlich auch ein Vertreter der russischen Botschaft, so hat man uns das angekündigt. Das heißt, es werden beide Sieger von damals heute dort draußen sein, um der Opfer zu gedenken. Und es geht nicht um das heute, da könnte ich Kritik üben. Beide Länder sind durchaus sehr kritisch zu betrachten mit ihren Kriegen, aber es geht um die Opfer, die damals ihr Leben gelassen haben, auch für unsere Generation.
0: Und das waren die Vogtland-Radio-Nachrichten.
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3: Wir haben es gleich 3 Minuten nach um 9. Hallo, liebe Autofahrer. Es klemmt ein bisschen im Stadtgebiet Plauen auf der Trockentalstraße an der Kreuzung zur Strassberger Straße. Da ist die Ampelanlage ausgefallen. Und selbes Problem gibt es auch in Klingenthal an der Baustelle auf der Falkensteiner Straße. Auch hier funktioniert die Ampel nicht. Blitzer haben wir ganz aktuell und zwar 2 Stück. Der eine auf der A9 Richtung Nürnberg zwischen Hermsdorf Süd und Lederhose. Und da gibt es noch einen auf der A72 in Richtung Hof auf Höhe Rasthof Vogtland. Das ist zwischen Plauen Ost und Plauen Süd im 100er Bereich. Ja, das war's. Haben Sie noch was? Können Sie ergänzen? Einfach mal durchbimmeln. Wir sagen es weiter. 0800 30 30 113. Gerne per WhatsApp. Die Nummer steht im Netz auf vogtlandradio.de. Vielen Dank, wir wünschen eine gute Fahrt.
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3: Und mit Doro Hedrich in den Nachrichten. Hallihallo, Doro.
4: Guten Morgen.
3: Doro, ich muss mich bei dir entschuldigen. Du wolltest am Ende deiner Nachrichten noch einen Satz sagen. Da war eine kleine Verzögerung drin. Ich habe vergessen, dir das Mikro anzumachen.
4: Ja, tut mir leid, ich wollte nichts sagen.
3: Ja doch, du hast ja noch was gesagt, aber es war eine kleine Verzögerung drin, weil ich irgendwo so in Gedanken war und gedacht habe,
4: hast einen richtigen Knopf dann nicht so richtig gefunden auch.
3: Ne? Ja, dann habe ich noch 2-mal Anlauf genommen, einmal daneben gedrückt und es ist Freitag, Menschenskind.
4: Naja.
3: Kann passieren. Verzeihst du mir?
4: Natürlich.
3: Na Gott sei Dank, ja, wird für mich wenigstens ein schönes Wochenende.
4: Na.
3: Und das wünschen wir Ihnen jetzt auch schon mal um 4 Minuten nach um 9. Schönen Freitag, schönen guten Morgen.

0: Freitagmorgen, wir haben es 9:10.
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0: Der kleine Ort Waldhaus liegt ganz idyllisch vor den Toren der Stadt Greiz mitten im Wald. Er gehört zur Gemeinde Molzdorf-Teich-Wolframsdorf und ist seit Ewigkeiten ein beliebtes Ausflugsziel. Ganz früher war da auch richtig was los. Es gab eine große Ausflugsgaststätte und auch ein Tiergehege. Einige Jahre war das Naherholungsgebiet sogar mit einem eigenen kleinen Bus erreichbar. Der fuhr ganz gemütlich durchs Grimmetal nach Waldhaus und auch wieder zurück. Und deshalb wurde er von den Greizern und den Gästen auch liebevoll der Gemütliche genannt. Tja, den Bus, den gibt's nicht mehr. Auch die Ausflugsgaststätte ist seit vielen Jahren dicht. Aber das Tiergehege, das ist noch da. Und es gibt einen Verein, der sich sehr engagiert um den Erhalt des Kleinodes kümmert. Und der feiert am Sonntag seinen 10. Geburtstag. Und Michael Teubert vom Förderverein Waldhaus erinnert sich, wie alles begonnen hat.
2: Die Gründungsidee ist damals entstanden, als das Tiergehege Waldhaus auf der Streichliste der Stadt stand. Im Rahmen der Haushaltskonsolidierung sollte überlegt werden, was machen wir mit dem Tiergehege. Und währenddessen andere Protest gehegt haben, haben wir gesagt, nee, wir wollen eben das nicht, sondern wir wollen aktiv sein, wir wollen eine Lobby bilden. Und dann haben wir mit 7 Familien den Förderverein gegründet und haben gesagt, wir wollen hiermit anpacken, unterstützen. Wir wollen das Tiergehege nicht betreiben, aber wir möchten jeden Tag was dazu beitragen, dass es schöner wird.

0: halten bleibt.
1: Aus dem damals recht kleinen Verein hat sich mittlerweile eine schlagkräftige Truppe mit ganz viel Elan entwickelt.
2: Inzwischen sind wir ja über 70 Mitglieder im Verein. Also da hat sich wirklich eine coole Truppe gebildet, die halt auch mit anpacken. Also wir machen so Arbeitseinsätze und organisieren Veranstaltungen oder auch Spendenaktionen oder Aktivitäten halt rund ums Tiergehege und um die ganze Ortschaft Waldhaus.
1: Ja, und wie gerade eben gesagt, sie kümmern sich nicht nur um den Erhalt des Tiergeheges, sondern auch um den ganzen Bereich drumherum. Denn Waldhaus ist viel mehr als nur das Gehege, welches der Stadt Greiz gehört und auch von ihr betrieben wird.
2: Ja, vor allem die Aufwertung des Spielplatzes in Waldhaus ist ein Herzensthema gewesen. Da haben wir jede Menge Spielgeräte nicht nur organisiert, sondern auch aufgebaut. Und aber auch ums Tiergehege Waldhaus. Ich denke da zurück an das Uhu-Gehege. Da ist ja fast das Dach auf den Kopf gefallen vom Uhu Gustav. Und das haben wir dann als Waldhaus-Förderverein dann auch finanziert. Und dann konnten wir dort auch Akzente setzen, die dafür geführt haben, dass auch das Tiergehege etwas schöner geworden ist.
1: Alles in allem kann man schon mutmaßen, wenn sich der Förderverein nicht gegründet hätte, dann würde auch das Tiergehege nicht mehr existieren. Dafür gibt es eine gewisse Wahrscheinlichkeit, auch wenn Michael Teubert bei der Frage ganz bescheiden einen Gang runterschaltet.
2: Möchte ich mir jetzt nicht anmaßen, dass wir diejenigen gewesen sind, die es erhalten haben, aber ich sage jetzt mal ganz selbstbewusst, wir haben da schon eine Lobby gebildet an positiv verrückten Menschen. Was mir halt immer wichtig ist, wir haben halt nicht einfach uns irgendwo hingestellt, irgendwelche Schilder in der Luft gehalten, sondern haben halt was gemacht. Und ich sage jetzt mal, wenn es dazu beigetragen hat, dass es erhalten geblieben ist, dann freue ich mich, dass wir da vielleicht einen Beitrag dazu geleistet haben.
1: Ja, einfach mal anpacken und was tun, ohne großes Gelaber, einfach was machen. Eine Eigenschaft, die vielerorts hierzulande leider so ein bisschen unter die Räder gekommen ist. Nicht so beim Förderverein. Die machen was und feiern ihren 10. Geburtstag am Sonntag in Waldhaus und freuen sich auf viele Gäste.
2: Die Tierpfleger sind mit da. Wir haben Kutschfahrten organisiert. Wir haben auch die ein oder andere Kinderbelustigung. Und am Steinschwein gibt es eine Fotoaktion. Und natürlich fürs Kulinarische ist auch auf jeden Fall gesorgt.
1: Es ist schon viel erreicht worden. Es gibt aber auch noch viel zu tun. Und Michael Teubert hat schon ein paar Wünsche für die Zukunft.
2: Für die Zukunft des Vereins wünschen wir uns natürlich noch viele, viele Waldhaus-Fans. Die müssen auch nicht zwingend aus Greiz kommen. Wir haben zum Beispiel aus dem sächsischen Vogtland auch viele Mitglieder im Verein und da würden wir uns über Unterstützung freuen. Da ist gerne jeder willkommen, der sagt, ich bin hier Fan von Waldhaus und das kann natürlich als aktives Mitglied sein oder auch als passives Mitglied zu sagen einfach, okay, ich gebe da was dazu mit rein und bin da Unterstützer.
1: Der Förderverein Waldhaus feiert am Sonntag von 11 bis 18 Uhr sein 10-jähriges Bestehen. Wir sprachen dazu mit Michael Teubert vom Verein und einen kleinen Tipp, den haben wir auch noch. Wenn Sie dabei sein wollen, Waldhaus kann man auch ganz gemütlich mit einem Spaziergang von Politz aus oder durchs Grümmetal erreichen. Das macht sich immer gut, auch weil im Waldhaus die Parkplätze bei großem Andrang recht schnell belegt sind.
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1: Billie Jean. Billie Jean ist ein Lied von Michael Jackson aus dem 1982 erschienenen Album Thriller. Das Stück war die zweite Auskopplung aus dem legendären Thriller-Album und erschien Anfang 1983. Michael Jackson wurde von mehreren Frauen inspiriert, die ihn und seine Brüder belästigten. So erhielt der King of Pop einst einen Brief einer Frau, die behauptete, Michael wäre der Vater ihrer Zwillinge. Jackson, der von Zeit zu Zeit solche Briefe erhielt, hatte diese Frau nie getroffen und ignorierte es. Die Frau aber verschickte weiterhin Briefe, in welchen sie erklärte, dass sie ihn liebe und mit ihm zusammen sein wolle. Sie schrieb Jackson, wie glücklich sie zusammen wären, wenn sie die Kinder gemeinsam großziehen könnten, und wunderte sich, dass er sein eigenes Fleisch und Blut ignorieren konnte. Diese Briefe verstörten Jackson dermaßen, dass er von Albträumen heimgesucht wurde. Später erfuhr Jacksons Familie, dass die Frau in eine psychiatrische Klinik eingewiesen wurde. Billie Jean sollte erst Not My Lover heißen, da Produzent Quincy Jones Verwechslungen mit der US-amerikanischen Tennisspielerin Billie Jean King vermeiden wollte. Mit Billie Jean ist übrigens auch die Geburtsstunde des Jackson-typischen Moonwalks verbunden. Den präsentierte Michael Jackson erstmalig im Frühjahr 1983 bei der 25-Jahr-Feier seines ehemaligen Plattenlabels Motown. Hier kam der Moonwalk beim Song Billie Jean erstmals zum Einsatz. Mitte der 1990er coverte die deutsche Punkrock-Band The Bates den Song. Und auch für diese Band war es der größte Erfolg.

0: Bei den Grammy Awards 1984 wurde Billie Jean mit 2 Grammys ausgezeichnet, als bester R&B-Song und beste männliche Gesangsdarbietung im Bereich R&B. Der Song ist und bleibt zeitlos und unvergessen, so wie der King of Pop selbst.
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6: Ja, für alle mit dem grünen Daumen, die Pflanzen, die wird es wahrscheinlich freuen, ne? Dass ein bisschen Feuchtigkeit mal runterkommt. Alle anderen, denke ich mal, sind mit dem Freitagswetter heute nicht so wahnsinnig glücklich. Denn es bleibt grau und trübe den ganzen Tag über. Erst Richtung Nachmittag haben wir Wahrscheinlichkeit, dass die Sonne mal ein bisschen durchblinzelt. Temperaturen 12, 13 Grad, auch nicht so üppig. Und es kommt nochmal wieder so ein bisschen nass, auch ein bisschen feucht von oben. Das ist alles in allem wirklich recht unangenehm. Da ist es Augen zu und durch, denn morgen am Samstag wird es schon deutlich besser. Wir kommen bei den Temperaturen auf 16 bis 18 Grad. Es geht mit Wolken und Sonne los. Später wird es dann richtig schön freundlich. Der Nachmittag ist dann, bringt dann Sonne satt. Niederschläge morgen nicht mehr. Und auch am Sonntag bleibt es trocken. Zum Muttertag erwarten wir Temperaturen bis 20 Grad. Geht mit viel Sonne los. Später gibt es nur ein paar lockere Schönwetterwolken. 9:30.
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7: Ich bin Doro Hedrich. Nachdem in Reichenbach ein Mann mit lebensbedrohlichen Verletzungen gefunden wurde, geht die Polizei mittlerweile von einem Tötungsdelikt aus. Die entsprechenden Ermittlungen laufen, sagte eine Polizeisprecherin gegenüber Vogtlandradio. Heute soll die Tatwohnung untersucht werden. Am Sonntag wird in Neumark und in Triebel ein neuer Bürgermeister gewählt. In Neumark tritt nur der amtierende Sven Köpp an und in Triebel hatte sich gar keiner um das Amt beworben. Es ist das einzige Fünf-Sparten-Theater Thüringens. Das Theater Altenburg-Gera erhält auch in diesem Jahr eine kräftige Finanzspritze in Höhe von 25.000 Euro von der Sparkasse Gera Greiz. Dazu wurde der entsprechende Sponsoring-Vertrag unterzeichnet. Soweit Vogtlandradio kompakt.
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6: Wir haben es gleich 2 Minuten nach 9:30 und es klemmt immer noch in Plauen. An der Kreuzung Trockentalstraße, Strassberger Straße ist die Ampelanlage ausgefallen. Behinderung gibt es da in alle Richtungen und auch in Klingenthal ist die Baustellenampel auf der Falkensteiner Straße defekt, auch da. Behinderungen. Ja, ansonsten rollt der Verkehr, weitere Störungen haben wir aktuell nicht zu vermelden. Einen Blitzer gibt es auf der A9 Richtung Nürnberg zwischen Hermsdorf Süd und Lederhose und noch einen auf der A72 in Richtung Hof zwischen Plauen Ost und Plauen Süd direkt am Rasthof Vogtland im 100er Bereich. Haben Sie noch was, Stausblitz oder mehr? Bitte melden kostenlos 0800 30 30 113. Gerne per WhatsApp, die Nummer steht auf vogtlandradio.de. Vielen Dank und eine gute Fahrt.
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2: Ja, kommen Sie gut rein in den Freitag, heute haben wir 8. Mai und gleich reden wir nochmal über den Sport.

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1: Und ab diese Zeit wird bei uns Sport gemacht. Die Doro ist da. Grüß
2: hallo,
1: dich,
2: guten
1: Doro.
2: Morgen.
1: Hallihallo. So, gucken wir mal. Ist eine ganze Menge los, ne? Hm. Ja. Ja, ist aber immer so. Vom Wochenende. Das Vogtland ist ein sportliches Gebiet und ja, da gibt's viel zu erzählen. Ja, und es geht los mit Handball, denn zum letzten Mal in dieser Saison geht morgen der SV 04 Oberloser aufs Parkett. Mit dem Klassenerhalt in der Tasche geht es nochmal gegen ein Schwergewicht der dritten Liga gegen den TSV Altenholz.
2: Für die Schwarz-Gelben ist es aber auch der letzte Auftritt im altehrwürdigen Plauner Handballtempel der Helbighalle. Denn in der neuen Saison wird ja im Sportforum Vogtland gespielt. Deswegen wird's ein großer Abschied morgen, da ja auch Trainer Ladislav Brückner geht. Spielbetriebschef Lutz Petzold rechnet mit einer großen Kulisse und danach wird gefeiert, ich sag nur 100 Liter Freibier.
1: Da wird es eine große Kulisse. Jetzt, wo alle wissen, dass 100
2: Liter
1: Freibier
2: gibt.
1: Für den SVV Blauen beginnt morgen die zweite Playoff-Runde der zweiten Wasserball-Bundesliga. Zum Auftakt empfängt der SVV um 19 Uhr Krefeld. Damit startet die Serie direkt vor heimischer Kulisse. Ein wichtiger Faktor für die Vogtländer, die vor den eigenen Fans ein gutes erstes Spiel zeigen wollen.
2: Um gute Spiele geht es am Wochenende auch bei den Basketball-Oldies der Greizer Bullets. Die sind nämlich wieder bei der Ü45 Basketballmeisterschaft in Langen mit dabei. In der Gruppe mit Charlottenburg, Zehlendorf und Darmstadt werden die Vogtländer alles geben, um in die nächsten Runden einzuziehen. Und dabei treffen sie übrigens auch wieder auf Matteo Jacek von Culture Candela, der ja bei Zehlendorf spielt.
1: Und da auch schon mal mit in Greiz gewesen
2: ganz
1: ist.
2: Ganz genau.
1: Wie ich gestern erfahren habe, wusste ich gar nicht. Morgen werden in der Grundschule Karl Marx in Plauen die Köpfe rauchen. Hier steckt nämlich das Schachturnier der Grundschulen des Vogtlandkreises. Auch Kurzentschlossene können noch vorbeischauen.
2: Wichtig ist, bis 8.30 Uhr muss man sich spätestens angemeldet haben. Willkommen sind übrigens auch Kindergartenkinder. Sie werden getrennt von den Schülern gewertet. Dann werden die Sieger bei den Jungs und Mädels sowie das beste Team ermittelt. Bisher hat der VSC Plauen 15 solcher Schachturniere ausgerichtet. Und im Schnitt kommen immer so um die 84 Spieler.
1: Das ist eine ganze Menge, ne?
2: Ja, das denke ich auch.
1: Super. Und dann werfen wir noch einen Blick nach Gera. Denn hier startet heute eines der begehrtesten Radrennen im Nachwuchsbereich, die Ostthüringen-Tour.
2: Erwartet werden hier fast 300 Teilnehmer aus 62 deutschen Radsportvereinen und 13 Bundesländern. Los geht's mit dem Prolog in Gera-Debschwitz. Danach geht's nach Silbitz, wo das Geschicklichkeitsfahren und das Einzelzeitfahren sowie das Rundstreckenrennen ausgetragen werden. Und den Abschluss bildet das Straßenrennen in München-Bernsdorf. Auf diesem bergigen Straßenkurs, da fällt dann die Entscheidung über den Gesamtsieg.
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0: Freitagmorgen, 3:15 haben wir es. Der Ricardo ist da. Grüße dich. Und ich muss dir mal sagen, Ricardo, du bist eine ganz schön coole Socke.
1: Findest du?
0: Ja, wenn ich so sehe, wie du hier rumläufst.
1: Ich habe ja Socken an.
0: Du hast Socken
1: an. Ich habe nämlich gehört heute früh, dass hier Tag der Socken oder was ist
0: Tag
1: heute?
0: Ohne Sockentag.
1: So. Ohne Sockentag.
0: Ohne Sockentag.
1: Ja, nee.
0: Ja, das machst du aber, damit wir alle uns ja wegen der Nase und so weiter. Aber
1: ja,
0: ist
1: das
0: egal.
1: Nee,
0: aber
1: nicht.
0: Du kommst hier mit kurzer Hose und kurzem T-Shirt und das bei diesem Blubberblubberwetter.
1: Nee, T-Shirt, komm, Jacke hatte ich schon noch an.
0: Ach so,
1: ja.
0: Gut, okay.
1: Es war so ein bisschen, was war das? Nebel?
0: Ja,
1: Grünnebel?
0: So gesievert hat es irgendwie.
1: Ja, juckt mich nicht. Ist mir egal.
0: Nö. Hector ist auch da, hat auch keine Schuhe an, keine Socken an, wie ich gerade sehe.
1: Hat keine Socken an.
0: Gar nichts. Naturbelassen, der Junge.
1: Ja.
0: Ja, ab 10 bist du hier am Start. Hast du irgendwas Schönes bei dir in der Sendung heute?
1: Ja, heute geht's in den Plauner Frühling, Stadtfest hier in Plauen.
0: Oh, ja.
1: Geht los. So, gucken wir mal nochmal drauf. Was wird geboten? Was ist los?
0: Ja. Ja. So eine schöne Traditionsveranstaltung gibt es schon seit vielen Jahren. Mhm. Immer so der Startschuss, ne? So ein bisschen für die Freiluftsaison.
1: So ist es.
0: So, ich muss jetzt aber aufpassen, wenn ich jetzt hier fertig bin und hastig aus dem Studio gehe.
1: Ja,
0: der Hector.
1: Diese Stellung nennt man Superman-Stellung übrigens.
0: Ach so.
1: Ja, so wie er jetzt liegt.
0: Und der will jetzt nicht, dass ich hier rausgehe oder was?
1: Das ist so
0: oder
1: eine Art Bahnschranke. Ne? Du kommst ja nicht raus.
0: Du bleibst hier mal voll.
1: Hm.
0: Nee, Gott sei Dank. Ich kann noch große Schritte machen. Ich komme drüber.
1: Da kommst du locker drüber, selbst wenn er steht.
0: Ja. Ja, dann Ricardo, wünsche ich dir eine schöne Sendung und Ihnen wünsche ich ein schönes Wochenende und allen Muttis hier im Vogtland am Sonntag einen schönen Muttertag.
1: Ach, du bist ja auch noch.
0: Hm. Hast du den nicht auf dem Zettel oder was?
1: Na, jetzt schon.
0: Siehst du mal.
1: Ja, danke.
0: Die Kollegen helfen gerne weiter.
1: Jawohl.

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1: Grau und bedeckt ist er, der Freitag. Und das wird er wohl auch zumindest jetzt in den Vormittags- und Mittagsstunden noch bleiben. Die Temperaturen, ja, ebenfalls recht frisch. Das Ganze bei 8 Grad. Hier und da auch noch so ein bisschen, ja, Graupel oder Nebel, Sprühnebel. Auf den praktisch im Vogtland unterwegs. Also so ähnlich, fast wie Nieselregen fühlt sich's an. Das ist also frisch und grau der heutige Freitag. Später dann im Tagesverlauf tun sich aber auch mal Lücken für die Sonne auf. Das Ganze bei Maximalwerten, was die Temperaturen angeht, so um die 12 Grad. Dann schauen wir auf den morgigen Start ins Wochenende. Das sieht schon deutlich besser aus. Schon in den Vormittagsstunden zeigt sich die Sonne hier und da mal. Es gibt auch Quellwolken. Das Ganze dann bei Maximalwerten von 16 Grad im Tagesverlauf, dann richtig viel Sonnenschein und den bekommen wir auch am Sonntag und da liegen wir auch bei den Temperaturen noch einen drauf. Maximal 20 Grad bekommen wir da und damit haben wir es jetzt 10 Uhr.
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2: Ich bin Doro Hedrich. Nachdem in Reichenbach ein Mann mit lebensbedrohlichen Verletzungen gefunden wurde, geht die Polizei mittlerweile von einem Tötungsdelikt aus. Die entsprechenden Ermittlungen laufen, sagte eine Polizeisprecherin gegenüber Vogtlandradio. Heute soll die Tatortwohnung untersucht werden. Zum Einsatz kommen auch Spezialisten des Landeskriminalamts. Eingegangen sind auch schon einige Zeugenhinweise zum gesuchten Mercedes mit französischem Kennzeichen. Der 54-jährige Osteuropäer war am Mittwochabend auf der Weinholdstraße entdeckt worden. Am Sonntag wird in Neumark und in Triebel ein neuer Bürgermeister gewählt. In Neumark steht nur ein Name auf dem Zettel. Hier tritt der amtierende Sven Köpp an. Die Einwohner haben dennoch die Wahl, denn es kann auch ein anderer Name notiert werden. In Triebel hatte sich gar keiner um das Bürgermeisteramt beworben. Der kommissarische Ortschef Christopher Groß aber kündigte bereits an, die Wahl im Falle eines Sieges anzunehmen. Erhält hier am Sonntag niemand die absolute Mehrheit, ist ein zweiter Wahlgang am 31. Mai angesetzt. Es ist das einzige Fünf-Sparten-Theater Thüringens. Das Theater Altenburg-Gera erhält auch in diesem Jahr eine kräftige Finanzspritze in Höhe von 25.000 Euro von der Sparkasse Gera-Greiz. Dazu wurde der entsprechende Sponsoring-Vertrag unterzeichnet. Ein besonderer Fokus liegt diesmal auf dem Musical Der Mann von La Mancha. Darin geht es um den Dichter Cervantes, der im Gefängnis seinen Mitinsassen Geschichten über den Ritter Don Quixote erzählt. Auch im Vogtland wird heute vielerorts an die Befreiung vom Nationalsozialismus vor 81 Jahren erinnert. Unter anderem wird in Reichenbach an der Kriegsgräberstätte ein Kranz niedergelegt. Mit dabei sind auch zwei Vertreter der früheren Alliierten, so Oberbürgermeister Henry Ruß.
3: Es wird zum allerersten Mal ein Konsul des US-Konsulats hier erscheinen. Und natürlich auch ein Vertreter der russischen Botschaft, so hat man uns das angekündigt. Das heißt, es werden beide Sieger von damals heute dort draußen sein, um der Opfer zu gedenken. Und es geht nicht um das heute, da könnte ich Kritik üben. Beide Länder sind durchaus sehr kritisch zu betrachten mit ihren Kriegen. Aber es geht um die Opfer, die damals ihr Leben gelassen haben, auch für

0: unserer Generation.
1: Und das waren die Vogtland-Radio-Nachrichten.
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3: 10 Uhr und 3 Minuten haben wir es damit. Schönen guten Tag auf die Straßen. Schönen guten Tag, liebe Autofahrer. Im Stadtgebiet Plauen haben wir eine Meldung. Trockentalstraße, Kreuzung Straßberger Straße ist die Ampelanlage ausgefallen. Vielen Dank an Basti, der hat uns das gemeldet. Und geblitzt wird auf der A72 Richtung Hof zwischen Plauen Ost und Plauen Süd. Sollten Sie jetzt noch was entdeckt haben, Staus, Blitzer, mehr, melden Sie uns ganz einfach kostenlos unter der 0800 30 30 113 oder gerne auch per WhatsApp die Nummer auf vogtlandradio.de. Dankeschön, gute Fahrt.
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3: Am Mikrofon Ricardo Schuldner-Wodny, gleich mit Veranstaltungshinweisen in unserer Vogtlandradio Freizeit.

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0: Solide. Hier bei uns im Vogtland ist solid natürlich. Ashford und Sims, wir haben es jetzt 10.15 Uhr, Viertel 11.
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0: Freitag ist es, Doro ist mit da. Und
2: endlich.
0: Ja, und es ist so, wie so oft. Es ist so viel los, dass man sich kaum entscheiden kann, wo man denn hingehen soll.
2: Genau, aber mit dem Plauner Frühling startet heute wieder die Stadtfestsaison. In der Innenstadt wartet ein buntes Programm für die ganze Familie, mit Musik auch auf mehreren Bühnen, Kinderfest und vielen Aktionen. Los ging's schon am Morgen mit dem Flohmarkt und am Abend wird auf dem Altmarkt weitergefeiert. Ab 19 Uhr das Warm-up mit DJ Kai und danach mit Rockpirat.
0: Sportlich wird es heute Abend in Gera bei der 18. Gera-Nacht des Volleyballs. Hier wird gebaggert, gepritscht und geschmettert und das bis tief in die Nacht, ja, oder bis in die Morgenstunden hinein. Wer Volleyball mag oder einfach mal eine sportliche Nachtschicht erleben will, ab 18 Uhr in der Pandorf-Halle geht's da los.
2: Im Haus Ilse in Jößnitz, da heißt es heute, wir tanzen in den Mai. Für die Musik sorgen die beiden Jößnitzer Musikerinnen von San San mit Gesang, Gitarre und Saxophon. Dazu gibt's Wein, Bier und ein kleines Buffet. Los geht's hier um 18 Uhr.
0: Ja, und vom Bergdoktor auf die Konzertbühne. Mark Keller, der ist heute Abend mit der Vogtland-Philharmonie zu erleben. In Songs of My Life zeigt der Schauspieler seine musikalische Seite mit Songs, die ihn geprägt haben und mit großem Orchesterklang. Beginn ist 19.30 Uhr im Reichenbacher Neubrinnhaus.
2: Und in Koschitz, da wird dörflich, sportlich und familienfreundlich gefeiert. Beim Koschitzer Dorf- und Sportfest gibt's Begegnung, Bewegung und den gemütlichen Start ins Wochenende. Los geht's um 17 Uhr auf dem Sportplatz in Koschitz.
0: Ja, jede Menge los also. Und wenn Sie noch was wissen, wo man unbedingt hingehen sollte, Veranstaltungshinweise jeglicher Art, dann schreiben Sie uns ganz einfach.
2: Die E-Mail, die geht an freizeit@vogtlandradio.de.
0: Jawohl, danke dir.

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10: Das ist eine gerechte graue Angelegenheit, dieser Freitag, Vormittag. Das Ganze jetzt bei Temperaturen so um die 8, 9 Grad. Bisschen was geht noch, maximal 12 Grad sind denn heute drin. In Richtung Nachmittag dann sogar nur ein paar Lücken für die Sonne. Also es könnte dann sich noch ein paar Auflockerungen geben. Der Start dann morgen ins Wochenende. Zunächst mit einem Mix aus Sonne und Wolken. Später dann richtig viel Sonnenschein. Die Temperaturen gehen rauf auf 16 Grad. Und deutlich mehr gibt es dann noch am Sonntag, Muttertag. Richtig viel Sonne. Erst später dann in Richtung Nachmittag. Ein paar vereinzelte Wolken, die dann so einen Mix aus Sonne und Wolken bringen. Temperaturen um die 20 Grad bekommen wir da. 10.30 Uhr haben wir es, 10:30.
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11: Ich bin Doro Hedrich. Nachdem in Reichenbach ein Mann mit lebensbedrohlichen Verletzungen gefunden wurde, geht die Polizei mittlerweile von einem Tötungsdelikt aus. Die entsprechenden Ermittlungen laufen, sagte eine Polizeisprecherin gegenüber Vogtlandradio. Heute soll die Tatortwohnung untersucht werden. Am Sonntag wird in Neumark und in Triebel ein neuer Bürgermeister gewählt. In Neumark tritt nur der amtierende Bürgermeister Sven Köpp an und in Triebel hatte sich gar keiner um das Amt beworben. Es ist das einzige Fünf-Sparten-Theater Thüringens. Das Theater Altenburg-Gera erhält auch in diesem Jahr eine kräftige Finanzspritze in Höhe von 25.000 Euro von der Sparkasse Gera-Greiz. Dazu wurde der entsprechende Sponsoring-Vertrag unterzeichnet. Soweit Vogtlandradio kompakt.
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10: 10.31 Uhr haben wir es damit, kurz nach 10:30. Schönen guten Tag auf die Straßen, schönen guten Tag, liebe Autofahrer. Auf der A72 bitte aufpassen. Chemnitz Richtung Hof zwischen Pirk und Landesgrenze haben wir aktuell einen Polizeieinsatz. Hier ist die Richtungsfahrbahn gesperrt. Ansonsten rollt der Verkehr soweit auf den vogtländischen Straßen. Sollten Sie was entdeckt haben, Staus, Blitzer, mehr, dann melden Sie uns das ganz einfach, kostenlos unter der 0800 30 30 113 oder gerne auch per WhatsApp die Nummer auf vogtlandradio.de. Dankeschön, gute Fahrt.
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10: Freitagvormittag gleich mit Stellenangeboten in unserer Vogtlandradio Jobbörse.

0: Ronan Keating hier bei uns im Vogtland Radio, gleich 10:45. Ja, und auch wenn Tomorrow Never Comes, Jobs für morgen und natürlich auch für heute, die gibt's hier jetzt.
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1: Ist ein bisschen eine graue, bedeckte Angelegenheit, dieser Freitag heute, zumindest jetzt in den Vormittagsstunden. Noch zum Nachmittag hin kann es Auflockerung geben. Und eventuell zeigt sich dann auch die Sonne heute nochmal. Das Ganze jetzt bei Temperaturen so um die 10-Grad-Marke herum. Oh, mehr als 12 Grad werden es denn heute auch nicht werden. Es bleibt bewölkt, es bleibt aber auch trocken und das gilt auch für morgen, für den Samstag. Der Start in den Samstag mit einem Mix aus Sonne und Wolken. Die Temperaturen klettern auf 16 Grad morgen maximal und im Tagesverlauf setzt sich die Sonne dann immer mehr durch. Es wird ein richtig angenehmer, sonniger Frühlingstag. Gilt auch für den Sonntag zunächst. Viel Sonnenschein in den Vormittagsstunden, Temperaturen klettern bis auf 20 Grad ab. Nachmittags dann ja, nimmt die Bewölkung immer mehr zu und Richtung Wochenstart ist dann schon wieder ein Wetterumschwung in Sicht. Und damit haben wir es jetzt 11 Uhr genau.
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2: Ich bin Doro Hedrich. Die steuerfreie Entlastungsprämie von bis zu 1.000 Euro, die Unternehmen an ihre Beschäftigten zahlen können, kommt vorerst nicht. Der Bundesrat stimmte am Vormittag gegen den Gesetzentwurf, den der Bundestag bereits beschlossen hatte. Die Bundesregierung kann nun den Vermittlungsausschuss anrufen, um einen Kompromiss zu finden. Die Länderkammer sieht durch den bisherigen Entwurf Länder und Kommunen einseitig belastet. Nachdem in Reichenbach ein Mann mit lebensbedrohlichen Verletzungen gefunden wurde, geht die Polizei mittlerweile von einem Tötungsdelikt aus. Die entsprechenden Ermittlungen laufen, sagte eine Polizeisprecherin gegenüber Vogtlandradio. Heute soll die Tatortwohnung untersucht werden. Zum Einsatz kommen auch Spezialisten des Landeskriminalamts. Eingegangen sind auch schon einige Zeugenhinweise zum gesuchten Mercedes mit französischem Kennzeichen. Der 54-jährige Osteuropäer war am Mittwochabend auf der Weinholdstraße mit schwersten Verletzungen entdeckt worden. Am Sonntag wird in Neumark und Triebel ein neuer Bürgermeister gewählt. In Neumark steht nur ein Name auf dem Zettel. Hier tritt der amtierende Sven Köpp an. Die Einwohner haben dennoch die Wahl, denn es kann auch ein anderer Name notiert werden. In Triebel hatte sich gar keiner um das Bürgermeisteramt beworben. Der kommissarische Ortschef Christopher Groß aber kündigte bereits an, die Wahl im Falle eines Sieges anzunehmen. Erhält hier am Sonntag niemand die absolute Mehrheit, ist ein zweiter Wahlgang am 31. Mai angesetzt. Die Stadt Gera steht ab heute für 2 Wochen ganz im Zeichen von 100 Jahren Tanzgeschichte. Zum Auftakt des Internationalen Ballettfestivals gibt es in der Orangerie die Vernissage der Ausstellung Bravo Gera, 100 Jahre tänzerischer Aufbruch in Gera.
3: Kulturminister Christian Tischner aus Greiz wird zur Eröffnung ein Grußwort sprechen. Im Anschluss wird das Thüringer Staatsballett die Premiere von Romeo und Julia feiern. Begonnen hatte die Geschichte des Balletts in der Stadt mit Yvonne Gregori in der Spielzeit 1925-26. Bis zum 21. Mai wird das mit Inszenierungen, Workshops, Gesprächsrunden oder auch Filmvorführungen und vielen weiteren Einblicken in die Historie gefeiert. Sven Hopf, Vogtlandradio.
2: Und das waren die Vogtlandradio-Nachrichten.
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1: 11 Uhr und 3 Minuten haben wir es damit. Schönen guten Tag auf die Straßen. Schönen guten Tag, liebe Autofahrer auf der A4. Bitte aufpassen, Eisenach in Richtung Dresden zwischen Ronneburg und Schmölln. Hier Gefahr durch Gegenstände auf der Fahrbahn. Bitte fahren Sie hier besonders vorsichtig. Und es klemmt auf der A72 in Richtung Hof zwischen Pirk und Dreieck Hochfranken. Hier ist die Richtungsfahrbahn wegen eines Polizeieinsatzes gesperrt. Es staut sich dann hier im Moment. Geblitzt wird in Weischlitz, Teiltitzer Straße, Richtung Globus. Uwe ergänzt noch per WhatsApp beidseitig. Vielen Dank dafür. Und sollten Sie noch was entdeckt haben, Staus, Blitzer, mehr, dann immer her damit. Unter der 0800 30 30 113 melden Sie uns das selbstverständlich kostenlos oder ganz einfach per WhatsApp. Die Nummer auf vogtlandradio.de. Dankeschön, gute Fahrt.
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1: An diesem Freitagvormittag mit Ricardo Schuld-Nowotny und gemeinsam schauen wir jetzt gleich mal an unsere Vogtlandradio-Pinnwand. Da geht es um gebrauchte Dinge. Geht's hier gleich.

0: Ja, sie kommt irgendwo aus dem All. Jamiroquai singt vom Cosmic Girl hier bei uns im Vogtland Radio an diesem Freitagvormittag. 11.15 Uhr haben wir es und ich würde sagen, wir schauen mal so auf gebrauchte Dinge.
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0: Ja, die Pinnwand bei uns, genau der richtige Ort, wenn Sie der Meinung sind, hier, ich hätte da mal was, das habe ich beim Aufräumen irgendwo gefunden und brauche es eigentlich gar nicht mehr oder es liegt bei mir nur rum, es staubt nur ein, ich brauche es nicht. Dann gibt es garantiert irgendwo jemanden, ja, der würde sich darüber genau darüber freuen. Und dann haben wir zum Beispiel immer mal auch neue Dinge, es gibt aber auch Dinge, die ja immer wieder auftauchen oder wo man sagt, hey, das ist aber mal wirklich mal ein Schnäppchen und da würde ich doch mal zuschlagen. Schauen Sie einfach mal rein, klicken Sie sich da mal durch bei uns, vogtlandradio.de, die Pinnwand und wir gucken mal, was ist denn Neues reingekommen. Da kommt eigentlich täglich kommen Dinge und wenn einer eine Reise tut, dann braucht er dafür was? Na klar, Koffer, ja, ganz wichtig. Roncato Hartschalenkoffer, 2 Stück an der Zahl gibt's da zum Beispiel ganz aktuell zu haben in Plauen-Reusa. Große Koffer, gut geeignet für Familienurlaub, waren mit den Koffern zweimal im Ausland unterwegs, sehen immer noch wie neu aus, verkauften, müssen sie jetzt aus gesundheitlichen Gründen verkaufen, da sind wahrscheinlich die großen Reisen nicht mehr drin. Lirum Larum, Selbstabholung wäre noch wichtig zu wissen, dann musst du also nach Plauen fahren und pro Stück 30 Euro bezahlen, das ist als Preis angegeben. So, und schauen wir, was ist noch reingekommen. Ja, Motorradsaison hat längst begonnen, läuft mittlerweile, auch wenn heute das Wetter vielleicht nicht so optimal ist, aber ich glaube, am Wochenende geht da bestimmt wieder einiges. Und wer da vielleicht gerade sich ein Motorrad zugelegt hat, weiblich ist und da feststellt, Mensch, gar keine Klamotten zum Motorrad fahren. Hey, da hätten wir welche. Und zwar in Greiz ist das, wenn ich das richtig deute von der Postleitzahl her. Verkaufe Damenmotorradbekleidung Größe 42, 44. Ein Helm in Größe M gibt's auch noch mit dazu. Und Schuhe der Größe 39, 40. Also wer da sich wiederentdeckt und sagt, oh, dort wäre was für mich. Oder ich brauche da vielleicht auch einfach mal noch ein zweites Set Klamotten. Dann zuschlagen. Ja? Preis ist leider keiner angegeben, aber da lässt sich sicher verhandeln drüber. So, da wären wir für heute dann auch schon wieder durch mit Neuigkeiten von unserer Pinnwand. Sollten Sie also was haben, was Sie der Meinung sind, das brauche ich nicht mehr, das kann weg, dann inserieren Sie das ganz einfach bei uns oder wenn Sie auf der Suche sind nach Schnäppchen oder vielleicht noch ganz kurzfristig ein Muttertagsgeschenk brauchen. Einfach mal reinklicken, lohnt sich definitiv. Wir sind auf jeden Fall 24 Stunden, 7 Tage die Woche für Sie da. Vogtlandradio.de. Die Pinnwand. Und am Montag, da gibt's dann direkt eine neue Ausgabe.

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13: Ja, es ist ein eher grauer

0: Start in den Freitag gewesen. Er ist es auch nach wie vor. Es ist ein bisschen, ja, es ist stark bewölkt im Vogtland. Aber zumindest jetzt erstmal trocken. Und es wird sogar noch lichte Momente geben dann im Laufe des Tages. Die Sonne zeigt sich dann in den Nachmittagsstunden, gibt es ein paar Auflockerungen. Es bleibt aber dann ja bei diesen dicken Wolken. Temperaturen, da liegen wir jetzt um die 10-Grad-Marke herum. Viel passiert da nicht. Maximal 12 Grad sind dann heute drin. In der Nacht haben wir es ein bisschen mit Nebel zu tun. Dann der Start in den Samstag. Aber ja, da verspricht schon einiges. Da läuft schon die ersten Sonnenstrahlen. Zeigen sich da bei einem Mix aus Sonne und Wolken. Später dann im Tagesverlauf richtig viel Sonnenschein. Temperaturen von maximal 16 Grad. Der Sonntag dann auch noch schön mit viel Sonnenschein. Teilweise dann bewölkt in den Nachmittagsstunden und Temperaturen um die 20 Grad. 11.30 Uhr haben wir es, 11:30.
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2: Ich bin Doro Hedrich. Die steuerfreie Entlastungsprämie von bis zu 1.000 Euro, die Unternehmen an ihre Beschäftigten zahlen können, kommt vorerst nicht. Der Bundesrat stimmt am Vormittag gegen den Gesetzentwurf, den der Bundestag bereits beschlossen hatte. Nachdem in Reichenbach ein Mann mit lebensbedrohlichen Verletzungen gefunden wurde, geht die Polizei mittlerweile von einem Tötungsdelikt aus. Die entsprechenden Ermittlungen laufen, sagte eine Polizeisprecherin zu Vogtlandradio. Heute soll die Tatortwohnung untersucht werden. Am Sonntag wird in Neumark und in Triebel ein neuer Bürgermeister gewählt. In Neumark tritt nur der amtierende Sven Köpp an und in Triebel hatte sich gar keiner um das Amt beworben. Soweit Vogtlandradio kompakt.
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0: 11.31 Uhr, gleich 32 haben wir es, kurz nach 11:30. Schönen guten Tag auf die Straßen, schönen guten Tag, liebe Autofahrer. Gute Nachrichten von der A72 Richtung Hof. Zwischen Pirk und Dreieck Hochfranken, der Polizeieinsatz mittlerweile ist dort beendet. Sie haben dort also wieder freie Fahrt und aufpassen müssen wir allerdings auf der A72 Richtung Chemnitz zwischen Plauen Ost und Treuen. Steht ein defekter PKW auf dem Standstreifen und nochmal A72 Richtung Hof zwischen Treuen und Plauen Ost. Zwei defekte LKW auf der Brücke über der Talsperre auf dem Standstreifen. Hier also bitte aufpassen, vorsichtig fahren. Geblitzt wird in Weischlitz, Thalteter Straße Richtung Globus, wahrscheinlich beidseitig. Und sollten Sie auch noch was entdeckt haben, Staus, Blitzer, mehr, melden Sie uns ganz einfach kostenlos unter der 0800 30 30 113 oder gerne auch per WhatsApp die Nummer auf vogtlandradio.de. Dankeschön, gute Fahrt.
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0: Mit Ricardo Schuld, Novotny.

0: Waka Waka, Shakiras WM-Song 2010 war es. Ja, hat damals ja so richtig für viel Gegröle im Stadion gesorgt. Jetzt 16 Jahre später legt sie übrigens nochmal nach mit ihrem neuen Song Dai Dai. Ja? Offizieller WM-Song, offizieller FIFA-Song. Kommt am 14. Mai raus und auf Shakiras Insta-Kanal kann man sich aber jetzt schon einen kleinen Vorgeschmack anhören, wenn man denn gerne möchte. Und das hier, ja, der war nie ein offizieller WM-Song. Inoffizielle Fanhymne 2006. Wer erinnert sich da nicht gerne dran? An das Fußballmärchen in Deutschland. Das sind die Sportfreunde Stiller.
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2: Ja, es ist recht frisch und es ist recht grau. Es ist dicht bewölkt im Vogtland. Es gibt aber Auflockerungen dann in

0: Nachmittagsstunden. Hier und da kann es dann noch den ein oder anderen Sonnenstrahl geben. Es bleibt auf jeden Fall trocken. Die Maximalwerte bei den Temperaturen heute so um die 12 Grad. Morgen dann der Start in den Samstag. Nach einer recht nebligen Nacht, muss man sagen, gibt es einen Sonne-Wolken-Mix zunächst. Die Temperaturen klettern im Tagesverlauf bis auf 16 Grad. Und ja, in Richtung Nachmittag gibt es dann Sonne satt. Und es gibt dann auch einen klaren Abend. Und dementsprechend freundlich startet auch der Sonntag. Viel Sonnenschein, Temperaturen bis zu 20 Grad, bevor dann nachmittags wieder dicke Wolken reinziehen. Und damit haben wir es jetzt 12 Uhr.
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2: Ich bin Sven Hopf. Plauen ist dieses Wochenende im Feiermodus. 19 Uhr wird das Volksfest Plauener Frühling eröffnet. Bis Sonntag können sich Gäste auf Bands und DJs, Modenschauen und auch auf ein Kinderprogramm freuen.
3: Außerdem gibt es einen Floh und Trödel, einen Blumen- und Keramikmarkt sowie eine Muttertagsfahrt mit der Bierelektrischen. Wegen des Frühlingsfestes stockt die Straßenbahn ihr Angebot auf, insbesondere in der Nacht. Auch am Sonntag fahren deutlich mehr Bahnen als sonst. Verzichten sollten Gäste des Plauener Frühlings auf die Mitnahme von Wein- oder Bierflaschen. Die Stadt hat per Allgemeinverfügung ein Glasflaschenverbot erlassen. Doro Hedrich, Vogtlandradio.
2: Mehr zum Plauener Frühling auch gleich nochmal bei uns im Programm. Die steuerfreie Entlastungsprämie von bis zu 1.000 Euro, die Unternehmen an ihre Beschäftigten zahlen können, kommt vorerst nicht. Der Bundesrat stimmte am Vormittag gegen den Gesetzesentwurf, den der Bundestag bereits beschlossen hatte. Die Bundesregierung kann nun den Vermittlungsausschuss anrufen, um einen Kompromiss zu finden. Die Länderkammer sieht durch den bisherigen Entwurf Länder und Kommunen einseitig belastet. Nachdem in Reichenbach ein Mann mit lebensbedrohlichen Verletzungen gefunden wurde, geht die Polizei mittlerweile von einem Tötungsdelikt aus. Die entsprechenden Ermittlungen laufen, sagte eine Polizeisprecherin gegenüber Vogtlandradio. Heute soll die Tatortwohnung untersucht werden. Zum Einsatz kommen auch Spezialisten des Landeskriminalamtes. Eingegangen sind auch schon einige Zeugenhinweise zum gesuchten Mercedes mit französischem Kennzeichen. Der 54-jährige Osteuropäer war am Mittwochabend auf der Weinholdstraße entdeckt worden. Die Kinder der Kita Quellenzwerge in Bad Brambach können sich in ihrem Garten wieder richtig austoben. Das Außengelände wurde jetzt mit einer Kletter- und Balancieranlage aufgewertet. Ermöglicht wurde das durch die Stiftung Kinderförderung von Playmobil. Zudem erhielt das Wasserspiel einen Platz am Sandkasten, sodass die Kids künftig gemeinsam mit Wasser und Sand matschen können. Der Garten der Quellenzwerge war stark sanierungsbedürftig, da die Gemeinde wegen Klammerkassen nicht investieren konnte. Die Stadt Gera steht ab heute für 2 Wochen ganz im Zeichen von 100 Jahren Tanzgeschichte. Zum Auftakt des Internationalen Ballettfestivals gibt es in der Orangerie die Vernissage der Ausstellung Bravo Gera, 100 Jahre tänzerischer Aufbruch. Kulturminister Christian Tischner aus Greiz wird zur Eröffnung ein Grußwort sprechen. Im Anschluss wird das Thüringer Staatsballett die Premiere von Romeo und Julia feiern. Begonnen hatte die Geschichte des Balletts in der Stadt mit Yvonne Grigori in der Spielzeit 1925-26. Bis zum 21. Mai wird das mit Inszenierungen, Workshops, Gesprächsrunden oder auch Filmvorführungen und vielen weiteren Einblicken in die Historie gefeiert. Das waren die Vogtlandradio-Nachrichten.
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0: 12 Uhr und 3 Minuten, ja, in wenigen Sekunden sogar 4 Minuten haben wir es damit kurz nach 12. Schönen guten Tag auf die Straßen. Schönen guten Tag, liebe Autofahrer. Im Moment rollt es auf den vogtländischen Straßen und es liegen keine Verkehrsstörungsmeldungen vor. Geblitzt wird in Weischlitz, Thaltitzer Straße Richtung Globus beidseitig. Also hier bitte aufpassen. Fuß vom Gas und sollten Sie noch was entdeckt haben, Staus, Blitzer, mehr, dann immer her damit. Unter der 0800 30 30 113 sagen Sie es uns, wir sagen es dann gerne weiter. Oder Sie schreiben uns einfach eine WhatsApp-Nachricht. Die Nummer dazu finden Sie im Netz auf vogtlandradio.de. Dankeschön, kommen Sie gut an.
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0: Am Mikrofon Ricardo Schult, Nowotny. Wir haben es eben in den Nachrichten schon gehört. Plauener Frühling geht los, beziehungsweise er ging ja eigentlich heute schon los in den Morgenstunden. Mehr dazu gleich.

0: Leonie, don't worry, hier ist der Vogtland Radio am Freitagmittag und heute, an diesem Freitag, ja, ist einiges los in dieser Stadt, in Plauen.
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0: Ja, denn mit dem Plauener Frühling, da startet heute die Stadtfestsaison und zwar ganz klassisch mit Flohmarkt, beziehungsweise es ging heute Morgen schon los. Die einen suchen da wahrscheinlich schon eine ganze Weile nach dem Frühling heute und die anderen nach einer alten Kaffeemühle, Schallplatte oder dem Teil, wo man dann zu Hause sagt, keine Ahnung, was es ist, aber für 2 Euro war es ein Schnäppchen. Der Flohmarkt läuft, wie gesagt, schon seit heute früh, also nix wie hin. Ja, und abends wird es dann deutlich weniger Trödel und deutlich mehr Trubel. Auf dem Altmarkt steigt ab 19 Uhr die Warm-Up-Party mit DJ Kai. Danach übernimmt Rockpiraten. Und manch einer fragt sich jetzt vielleicht, hä, Rockpirat, gab es die nicht schon letztes Jahr?
2: Wir haben im letzten Jahr schon gespielt und leider hat es so geregnet, dass wenig Publikum da war und wir hier abbrechen mussten. Deshalb dieses Jahr der neue Versuch und hoffentlich bei schönem Wetter Rockpirat, eine wirklich tolle Partyband.
0: Ja, das sagt Rico Kusche, der Koordinator des Plauener Frühlings. Ja, und genau deshalb eben, weil es eine tolle Partyband ist, auf keinen Fall verpassen. Am Klostermarkt spielt Steve Schubert und am Nonnenturm gibt es dann ordentlich was für die jüngeren Partygänger. DJ Black Pete, der liefert Hip-Hop und Black Music und zu späterer Stunde heißt es dann All About Techno. Am Samstag richtet sich das Angebot dann ausdrücklich an die ganze Familie. Auf dem Altmarkt gibt es unter anderem eine Modenschau, die Band Plausibel spielt und auch für die Kleinen ist einiges geplant.
2: Für Kinder haben wir ganz speziell am Samstag eine Hüpfburg und Kinderschminken zwischen Klostermarkt und Nonnenturm. Und wir haben ein Jump and Fly Trampolin. Ich denke, damit haben wir schon großes Angebot für Kinder. Und auf der Hauptbühne ist auch ein Clown, der Clown Hajo.
0: Ja, und am Sonntag steht dann der Muttertag im Mittelpunkt. Auf der Altmarktbühne gibt es ein Frühshoppen mit den Strassberger Musikanten und dazu ein buntes Unterhaltungsprogramm. Also dann entspannter Ausklang eines sicherlich genialen Festwochenendes. Rico Kusche, Koordinator des Plauener Frühlings, der hat uns auf den aktuellen Stand gebracht.
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3: Ja, so richtig dolle ist es nicht. Es ist dicht bewölkt im Vogtland, 10 Grad auf dem Thermometer. Es ist auch recht frisch, aber zumindest bleibt es wohl trocken. Und wir haben einen Mix aus Sonne und Wolken dann später am Nachmittag, beziehungsweise ja, vielleicht ein paar Lücken für die Sonne, dass der ein oder andere Sonnenstrahl verirrt sich da vielleicht noch. Das Ganze bei maximal 12 Grad, also da passiert dann nicht mehr allzu viel. In der Nacht haben wir es dann ein bisschen mit Nebel zu tun. Der Start morgen dann in den Samstag, aber ja, schon fast versöhnlich. Ein Mix aus Sonne und Wolken gibt es zunächst. Die Temperaturen klettern dann im Tagesverlauf bei nachmittags viel Sonnenschein, so bis auf 16 Grad. Es bleibt dann auch klar über Nacht bzw. in der Nacht zum Sonntag und der startet dann mit viel Sonnenschein. 20 Grad bekommen wir erst Richtung Nachmittag, ziehen dann mal die wieder dickere Wolken rein. Damit haben wir es 12.30 Uhr, 12:30, 12:30.
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4: Ich bin Sven Hopf. Plauen ist dieses Wochenende im Feiermodus. 19 Uhr wird das Volksfest Plauener Frühling eröffnet. Bis Sonntag können sich Gäste auf Bands und DJs, Moden schauen und auf ein Kinderprogramm freuen. Die steuerfreie Entlastungsprämie von bis zu 1.000 Euro, die Unternehmen an ihre Beschäftigten zahlen können, kommt vorerst nicht. Der Bundesrat stimmte am Vormittag gegen den Gesetzesentwurf, den der Bundestag bereits beschlossen hatte. Die Kinder der Kita Quellenzwerge in Bad Brambach können sich in ihrem Garten wieder richtig austoben. Das Außengelände wurde jetzt mit einer Kletter- und Balancieranlage aufgewertet. Ermöglicht wurde das durch die Stiftung Kinderförderung von Playmobil. Soweit Vogtlandradio kompakt.
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3: 12.31 Uhr haben wir es damit, kurz nach 12:30. Schönen guten Tag auf die Straßen, schönen guten Tag. Lieber Autofahrer, auf der A72 gilt es aufzupassen. Chemnitz Richtung Hof in der Abfahrt Plauen-Ost. Da steht ein defekter LKW. Hier also bitte unbedingt vorsichtig fahren. Der Philipp hat uns das per WhatsApp-Nachricht gemeldet. Ein Blitzer hat man auch noch für Sie. In Weischlitz stehen Sie, Thaltitzer Straße. Richtung Globus, beidseitig dort. Ja, ansonsten wäre es das soweit von uns. Wenn Sie aber noch was entdeckt haben sollten, Staus, Blitzer, mehr, dann melden Sie uns das ganz einfach kostenlos unter der 0800 30 30 113 oder gerne auch per WhatsApp die Nummer auf vogtlandradio.de. Dankeschön, kommen Sie gut an.
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3: Am Mikrofon für Sie, Ricardo Schult, Nowotny. Ja, und gerade haben wir darüber gesprochen, über den Plauener Frühling und was alles los ist. Und ja, Sven hat sich gemeldet, natürlich, es gibt auch die Disco-Oldie-Party auf dem Altmarkt am Samstag ab 20 Uhr. Ja, habe ich vergessen, beziehungsweise, ja, kann ich alles in den Beitrag packen, ist egal. Also, findet auf jeden Fall auch statt, natürlich. Sicherlich auch mit dem hier, Musik von Toto, Afrika, den gibt es da mit Sicherheit auch zu hören. Also danke nochmal für den Hinweis an den Sven.

0: Das ist der Vogtlandradio am Freitagmittag. Wir haben es jetzt 12:45 ja, und wenn man sich das Wetter so anschaut, ja zugegeben, so dolle ist das heute bisher nicht. Und das Wochenende steht vor der Tür. Es ist eine Menge los im Vogtland und dann braucht man natürlich das passende Wetter dazu. Wir fragen am besten mal nach.
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0: Und das Ganze natürlich mit unserer Wetterexpertin Anja Avolin. Anja, grüß dich, hallo.
2: Hallo Ricardo.
0: So richtig, ich weiß nicht, weder Fisch noch Fleisch heute irgendwie so richtig. gefällt mir das nicht, das Ganze, was ich da so sehen darf.
2: Ist jetzt ja auch nicht besonders heute. Also es ist ja doch ziemlich grau überall noch und in dieser ganzen Wolkendecke ist auch echt nur wenig Bewegung drin. Aber mit viel Glück wird es vielleicht dann doch mal ein bisschen heller und mit noch mehr Glück kommt sogar mal ein Sonnenstrahl durch. Das vor allem dann so Richtung späteren Nachmittag und Abend hin. Es besteht außerdem noch ein kleines Risiko für Schauer, aber das ist wirklich sehr, sehr klein und betrifft im Wesentlichen auch das obere und das hohe Vogtland. Also von daher so ein Tag, wo nicht viel passiert. Temperaturmäßig ist es natürlich auch nicht das Gelbe vom Ei, völlig klar. 9 Grad haben wir da oben dann rund um Klingenthal und bis zu 11 bis 13 Grad in den Regionen rund um Weida oder rund um Oelsnitz, rund um Aue und Treuen. Also ja, ist halt mal so ein
0: Tiefpunkt der Woche. Also da drücke ich mal ganz fest die Daumen, vor allem für die Sonne, dass die dann heute noch mal ein kleines bisschen was schafft und dass es trocken bleibt. Weil wir haben es ja eben, wir haben ja gerade schon eben darüber gesprochen, vor einer halben Stunde darüber gesprochen. Blauer Frühling, ja, geht ja. Dieses Wochenende Stadtfest geht los. Dann brauchen wir jetzt wirklich keinen Regen, weil ich glaube, da sind wir letztes Jahr irgendwie schon ein bisschen auf die Nase gefallen. Gut, dann lass uns mal schauen, wie entwickelt sich dann weiter am Wochenende.
2: Ja, also morgen geht es auf alle Fälle erstmal wieder mit Nebel oder tief hängenden Wolken los. Und anfangs sind dann nur kleine Lücken dazwischen, die werden aber später dann so zaghaft größer. Es kommt dann auch die Sonne dazu und raus. Aber wann das alles aufgeht, das zeigt sich dann wirklich morgen erst. Die Temperaturen werden zwischen 13 und 17 Grad je nach Sonne sich einpendeln. Also das sind ganz passable Temperaturen, vor allen Dingen, weil wir auch nicht viel Wind haben werden. Also das ist ganz okay. Aber wie gesagt, wann es aufgeht, das ist momentan noch ein bisschen schwierig vorherzusagen.
0: Okay, dann lass uns mal gucken, das Wochenende dann Sonntag, um das zu komplettieren.
2: Ja, der Sonntag fängt morgens mit Sonne an, wird dann im Laufe des Tages wolkiger, aber es bleibt auf alle Fälle trocken und die Temperaturen gehen noch nach oben, also da kriegen wir sogar 18 bis 20 Grad rein. Von daher, da kann man natürlich feiern, klar, Sonne wäre noch schöner, aber ja, ich meine, solange es trocken bleibt und die Temperaturen passabel sind, finde ich, kann man da ganz gut mit leben.
0: Denke ich auch und das ist perfekt für alle Stadtfeste, Dorffeste und was auch immer alles am Wochenende los ist. Ich habe schon gesehen, was am Montag droht. Deswegen würde ich mal sagen, denken wir
2: lass
0: einfach.
2: Lass mal außen vor.
0: Genau, wir werfen den Mantel des Schweigens genau darüber. Anja, ich danke dir und wünsche dir ein schönes Wochenende.
2: Danke gleichfalls.
0: Ciao. Ja, mach's gut. Ciao.

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0: ziemlich bewölkt ist ja dieser Freitag und mit 11 Grad auch recht frisch. Also bis 12 Grad geht es da noch rauf. Also viel passiert da dann heute im Tagesverlauf nicht mehr. Es sind immer noch die dicken Wolken, könnten aber vielleicht dann so in Richtung späteren Nachmittag noch die ein oder andere Lücke zeigen, wo sich dann vielleicht noch ein Sonnenstrahl heute mal verirrt. Morgen dann nach einer recht nebligen Nacht folgt dann ein recht angenehmer Samstag. Geht los mit einem Sonne-Wolken-Mix. Dann später im Tagesverlauf immer mehr Sonne. Die Temperaturen klettern auf Werte so um die 16, 17 Grad. Es bleibt auch klar dann in Richtung Sonntag. Der bringt zunächst viel Sonnenschein. Die Temperaturen gehen rauf bis 20 Grad, bevor sich dann Richtung Nachmittag immer mehr Wolken am vogtländischen Himmel zusammentun. Damit haben wir es jetzt 13 Uhr.
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2: Ich bin Sven Hopf. Plauen ist dieses Wochenende im Feiermodus. 19 Uhr wird das Volksfest Plauener Frühling eröffnet. Bis Sonntag können sich Gäste auf Bands und DJs, Moden schauen und auch auf ein Kinderprogramm freuen.
3: Außerdem gibt es einen Floh und Trödel, einen Blumen- und Keramikmarkt sowie eine Muttertagsfahrt mit der Bierelektrischen. Wegen des Frühlingsfestes stockt die Straßenbahn ihr Angebot auf, insbesondere in der Nacht. Auch am Sonntag fahren deutlich mehr Bahnen als sonst. Verzichten sollten Gäste des Plauener Frühlings auf die Mitnahme von Wein- oder Bierflaschen. Die Stadt hat per Allgemeinverfügung ein Glasflaschenverbot erlassen. Doro Hedrich, Vogtlandradio.
2: Die steuerfreie Entlastungsprämie von bis zu 1.000 Euro, die Unternehmen an ihre Beschäftigten zahlen können, kommt vorerst nicht. Der Bundesrat stimmte am Vormittag gegen den Gesetzentwurf, den der Bundestag bereits beschlossen hatte. Die Bundesregierung kann nun den Vermittlungsausschuss anrufen, um einen Kompromiss zu finden. Die Länderkammer sieht durch den bisherigen Entwurf Länder und Kommunen einseitig belastet. Die Kinder der Kita Quellenzwerge in Bad Brambach können sich in ihrem Garten wieder richtig austoben. Das Außengelände wurde jetzt mit einer Kletter- und Balancieranlage aufgewertet. Ermöglicht wurde das durch die Stiftung Kinderförderung von Playmobil. Zudem erhielt das Wasserspiel einen Platz am Sandkasten, sodass die Kids künftig gemeinsam mit Wasser und Sand matschen können. Der Garten der Quellenzwerge war stark sanierungsbedürftig, da die Gemeinde wegen Klammerkassen nicht investieren konnte. Die Stadt Gera steht ab heute für 2 Wochen ganz im Zeichen von 100 Jahren Tanzgeschichte. Zum Auftakt des Internationalen Ballettfestivals gibt es in der Orangerie die Vernissage der Ausstellung Bravo Gera – 100 Jahre tänzerischer Aufbruch. Kulturminister Christian Tischner aus Greiz wird zur Eröffnung ein Grußwort sprechen. Im Anschluss wird das Thüringer Staatsballett die Premiere von Romeo und Julia feiern. Begonnen hatte die Geschichte des Balletts in der Stadt mit Yvonne Grigori in der Spielzeit 1925-26. Bis zum 21. Mai wird das mit Inszenierungen, Workshops, Gesprächsrunden oder auch Filmvorführungen und weiteren Einblicken in die Historie gefeiert. Das waren die Vogtlandradio-Nachrichten.
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0: 13 Uhr und 3 Minuten haben wir es damit. Schönen guten Tag auf die Straßen. Schönen guten Tag, liebe Autofahrer. Im Moment gibt es nichts weiter zu vermelden. Der Verkehr rollt, so wie er rollen soll. Sollten Sie aber was entdeckt haben, Staus, Blitzer mehr, dann ja, immer her damit. Unter der 0800 30 30 113 melden Sie es uns. Wir sagen es dann gerne weiter oder Sie schreiben uns eine WhatsApp-Nachricht direkt ins Studio. Die Nummer dazu finden Sie auf unserer Internetseite vogtlandradio.de. Dankeschön. Kommen Sie gut an.
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0: Mit Ricardo Schuldt-Nowotny und gleich dem Wirtschaftsticker.

0: The Doobie Brothers, listen to the music. Hier ist Ihr Vogtlandradio am Freitagmittag. Wir haben es jetzt gleich 14:45. Richer Klassiker, den haben wir gehört. Und um den richtigen Klassiker geht's jetzt im Grunde genommen auch.
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2: Ich bin Doro Hedrich. Die Deutsche Bahn steckt weiter Milliarden in ihr Schienennetz und trotzdem bleibt der Zustand vorerst nur mittelmäßig. Laut aktuellem Netzzustandsbericht bekommt die Infrastruktur, wie schon im Vorjahr, die Schulnote 3. Bahnchefin Evelyn Paller spricht noch nicht von einer Trendwende, sieht aber zumindest die Talsohle erreicht. Der Investitionsbedarf bleibt riesig. Nach Angaben der Allianz pro Schiene liegt der Sanierungsstau noch immer bei 124 Milliarden Euro. Im Jahr davor waren es 130 Milliarden. Ein kleiner Fortschritt also, aber kein Grund zum Zurücklehnen. 2025 hat die Bahn rund 19,9 Milliarden Euro in das Netz gesteckt.

0: Erneuert wurden unter anderem 1.900 Kilometer Gleise und 1.900 Weichen. In diesem Jahr sollen sogar 23 Milliarden Euro folgen. Geplant sind rund 28.000 Baustellen und mehrere Generalsanierungen wichtiger Strecken. Ziel ist, das Netz zu stabilisieren und die Pünktlichkeit endlich wieder Schritt für Schritt zu verbessern.
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21: Grau und bedeckt ist ja der Freitag und da wird sich wahrscheinlich auch nicht mehr als der große Sonnentag entpuppen. Es gibt vielleicht dann zum späteren Nachmittag Richtung Abend vielleicht noch Auflockerung und eventuell verirrt sich der eine oder andere Sonnenstrahl noch. Das Ganze bei Temperaturen um die 11 Grad und da passiert dann eben auch nicht mehr allzu viel. Aber zumindest bleibt es trocken. Ja? Das ist die gute Nachricht für alle startenden Stadtfeste, Dorffeste etc. Es gibt Nebel dann in der Nacht und morgen zum Start in den Samstag dann erste Lücken für die Sonne, ja, Sonne-Wolken-Mix, später dann Auflockerung in Richtung Nachmittag, dann richtig viel Sonnenschein. Temperaturen, die erreichen morgen Höchstwerte um die 16 Grad. Einen draufsetzen wir dann auch am Sonntag bei richtig viel Sonnenschein. So 20 Grad bekommen wir da. 14.30 Uhr haben wir es, 2:30.
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22: Ich bin Sven Hopf. Plauen ist dieses Wochenende im Feiermodus. 19 Uhr wird das Volksfest Plauener Frühling eröffnet. Bis Sonntag können sich Gäste auf Bands und DJs, Moden schauen und auch auf ein Kinderprogramm freuen. Die steuerfreie Entlastungsprämie von bis zu 1.000 Euro, die Unternehmen an ihre Beschäftigten zahlen können, kommt vorerst nicht. Der Bundesrat stimmte am Vormittag gegen den Gesetzentwurf, den der Bundestag bereits beschlossen hatte. Die Kinder der Kita Quellenzwerge in Bad Brambach können sich in

0: ihrem Garten wieder richtig austoben. Das Außengelände wurde jetzt mit einer Kletter- und Balancieranlage aufgewertet. Ermöglicht wurde das durch die Stiftung Kinderförderung von Playmobil. Soweit Vogtland Radio Kompakt.
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2: 14.31 Uhr, kurz nach 14:30 haben wir es. Schönen guten Tag auf die Straßen. Schönen guten Tag, liebe Autofahrer. Im Moment gibt es nichts weiter zu vermelden. Der Verkehr rollt. Sollten Sie aber was entdeckt haben, Staus, Blitzer, mehr, dann melden Sie uns das bitte unter der 0800 30 30 130 13. Selbstverständlich kostenlos oder gerne auch per WhatsApp die Nummer auf vogtlandradio.de. Dankeschön, gute Fahrt.
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2: An diesem Freitagnachmittag gleich nochmal mit Veranstaltungshinweisen in unserer Vogtland Radio Freizeit.

0: In Excess. Never Tear Us Apart aus Australien oder Australien. Wir haben es jetzt gleich 3:15. Ich werde mir das mal erklären lassen von meinem Kollegen Jörg Ursprung, der kam nämlich gerade rein. Heißt es aus Australien oder Australien?
1: Aus Australien?
0: Hm? In Excess sind doch aus Australien. Kann man das noch hier einfach abkürzen?
1: Australien einfach.
0: Dass die Australien sind.
1: Sagt, die kommen von Down Under.
0: Ah, natürlich. Wie komme ich noch? Ja, selber drauf kommen können. Also Jörg Ursprung ab 15 Uhr hier für Sie mit dann noch weiteren Weisheiten auf jeden Fall im Gepäck. Aber jetzt haben wir auf jeden Fall eine Menge zu tun, weil es ist auch eine Menge los im Vogtland. Und da schauen wir jetzt mal drauf.
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0: Nun?
1: Ja, denn? Ich bin überlegen, ob wir aus dem hier einfach Plühling machen.
0: Plühling?
1: Plühling, ja, aus dem Plauener Frühling machen wir den Plühling.
0: Oder? Ja, das ist auch so eine Art, im Grunde auch eine Art Down Under.
1: Ja, das kann man sagen. Also da wird aber trotzdem einiges Kopf stehen, könnte ich mir vorstellen, wenn man den richtigen Breakdancer oder sowas nimmt. Fakt ist, mit dem Plauener Frühling startet heute wieder die Stadtfestsaison. In der Innenstadt wartet ein buntes Programm für die ganze Familie mit Musik auf mehreren Bühnen, Kinderfest, vielen Aktionen, klar. Und los ging schon am Morgen mit dem Flohmarkt. Heute Abend auf dem Altmarkt wird auch gefeiert, ab 19 Uhr Warm-up mit DJ Kai und danach dann Rockpirat.
0: Sportlich wird's heute Abend in Gera. Bei der 18. Gera Nacht des Volleyballs wird gebaggert, gepritscht und geschmettert, was das Zeug hat, bis tief in die Nacht, bis in die Morgenstunden hinein sogar. Wer Volleyball mag oder einfach eine sportliche Nachtschicht erleben will, ab 18 Uhr geht's da los in der Pandorfhalle.
1: Ja, wenn's die Finger aushalten. Ne? Mhm. Vom Bergdoktor auf die Konzertbühne Mark Keller ist heute Abend mit der Vogtland-Philharmonie zu erleben. In Songs of My Life zeigt der Schauspieler seine musikalische Seite mit Songs, die ihn geprägt haben und großem Orchesterklang. Beginn ist 19.30 Uhr im Reichenbacher Neuberinhaus.
0: Hm, wer da noch nicht genug hat, der kann dann morgen nochmal nach Greiz gehen. Da geht's dann auch mal weiter.
1: Auch nochmal nach Keller.
0: Ja, eine Vogtlandhalle, na klar. Okay. Und in Plauen ist er dann auch noch am Sonntag. Ist ja eine richtige Vogtlandtour.
1: Richtig, macht ja hier bei uns Station. Schön.
0: So ist es. So, und im Haus Ilse in Jößnitz, da heißt es heute, wir tanzen in den Mai. Für die Musik sorgen die beiden Jößnitzer Musikerinnen von Sansan mit Gesang, Gitarre und Saxophon. Dazu gibt's Wein, Bier, ein kleines Buffet. Los geht's da, 18 Uhr.
1: Jawohl, was zu trinken muss auch sein. Ne? Mhm. In Coschütz, da wird heute dörflich, sportlich und familienfreundlich gefeiert. Beim 71. Coschützer Dorfsportfest, da gibt's Begegnungen, Bewegung und den gemütlichen Start ins Wochenende. Also alles ist möglich. Los geht's, 17 Uhr auf dem Sportplatz in Coschütz.
0: Ja, da hätten wir's für heute erstmal. Sicherlich ist noch jede Menge mehr, wenn Sie da was wissen. Ja, oder überhaupt Veranstaltungshinweise jeglicher Art haben, dann schreiben Sie uns ganz einfach eine E-Mail.
1: freizeit@vogtlandradio.de.
0: Jawohl, das ist dann jetzt auch der Punkt, wo ich mich an der Stelle recht herzlich von Ihnen da draußen verabschiede und Ihnen ein schönes Wochenende wünschen darf, Dirk.
1: Danke.
0: Eine angenehme Sendung ab 15 Uhr, wie gesagt, hier am Mikrofon. Ich verabschiede mich. Machen Sie es gut. Bye bye, Ihre Karl Schuld. Novotny.

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2: Es bleibt heute bei diesem Mix aus Sonne und Wolken. Also in Richtung später Nachmittag wird es noch ein bisschen freundlicher werden. Die Wolken verpfeifen sich ein bisschen. Auf jeden Fall ist es trocken heute. Die Temperaturen liegen derzeit bei 14 bis 17 Grad. Morgen zum Samstag wird es dann einen trockenen Mix geben aus Sonne und Wolken. Morgen dann die Höchstwerte bei 16 bis 18 Grad. Mehr Sonne auf jeden Fall ist drin. Auch morgen auf jeden Fall trocken. Sonntag dann auch oft voll sonnig. 20 bis 22 Grad sind drin. Erst zum Sonntagnachmittag in den Abend hinein dickere Wolken und die haben dann teilweise schon wieder Regentropfen im Gebäck. Es ist 15 Uhr.
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3: Ich bin Sven Hopf. Er war noch nie so stark und international besetzt. Heute startet der internationale Instrumentalwettbewerb Mark Neukirchen. Dieses Jahr nehmen 150 Musiker aus 34 Ländern teil.
4: Im Mittelpunkt stehen die Fächer Horn und Tuba, für die junge Musiker aus 5 Kontinenten angereist sind. Besonders stark vertreten sind China, Deutschland und Japan. Den musikalischen Auftakt bildet heute Abend das Eröffnungskonzert mit dem

0: Sinfonieorchester Mark Neukirchen und der Vorjahrespreisträgerin Carla Usberti. Die Wertungsrunden gehen bis nächste Woche Samstag, täglich ab 9 Uhr bei freiem Eintritt. Doro Hedrich, Vogtlandradio.
1: Der Vorfall hatte gerade im Hinblick auf die Geschehnisse in Leipzig viele Vogtländer geschockt. Nachdem am Mittwoch auf dem Parkplatz eines Einkaufsmarktes in Zeulenroda-Tribis ein mutmaßlicher Autodieb den Besitzer bei der Flucht überfahren hatte, sucht die Polizei nach weiteren Zeugen. Insbesondere werden Beobachter gesucht, die die gefährliche Fluchtfahrt des 59-Jährigen vielleicht fotografiert oder gefilmt haben. In der Folge baute der Mann einen Unfall und wurde festgenommen. Der 88-jährige Besitzer des Wagens kam schwer verletzt ins Krankenhaus. Die Stadt Treuen weitet ihre Online-Angebote weiter aus. Wie die Stadtverwaltung mitteilt, können viele Verwaltungsleistungen nun über die Homepage der Stadt erledigt werden. Beispielsweise Ummeldungen, Anmeldungen von Hunden oder auch die Beantragung von SEPA-Lastschriftmandaten. Auch mit dem Portal Amt24 ist Treuen nun verbunden. Rund ums Schleizer Dreieck haben sich etwa 30 Akteure aus der Tourismusbranche der Region ausgetauscht. Vertreter aus dem Saale-Orla-Kreis und dem Landkreis Saalfeld-Rudolstadt kamen zum 6. Tourismusfrühstück des Tourismusverbundes Rennsteig Saaleland zusammen. Im Zentrum stand dabei auch die Entwicklung des Thüringer Meeres. Hier läuft die Errichtung eines 200 Kilometer langen Fernwanderweges. Entsprechende Beschilderungen werden entstehen und auch weitere Angebote sind in Planung, beispielsweise speziell auf Radfahrer ausgerichtet. Das waren die Vogtlandradio-Nachrichten.
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3: Es wird 15.03 Uhr gleich, gibt derzeit nichts. Ja, alles ruhig, rollt, wie es rollen soll. Keine Blitzer gemeldet. Super Sache. Wenn Sie was entdecken, Staus, Blitzer, mehr, melden Sie uns das bitte kostenlos. 0800 30 30 113 oder per WhatsApp die Nummer auf vogtlandradio.de. Dankeschön.
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3: Mit Jörg Ursprung.

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Das geht auch mit E, mit U und mit I. Auch mit E, klar. Aber Uriah Heep haben sie für A entschieden. Schöner Klassiker aus 1978. Uriah Heep, Lady in Black mit dem mystischen Text. Ja, der Ich-Erzähler nennt hier den Drang mancher Menschen, ihre Brüder zu bekämpfen und zu töten. Und er trifft eine Frau in Schwarz, eine unheimliche, ominöse. Er fordert diese Frau auf, ihm Pferde zu geben, um seine Gegner niederzutrampeln. Die Frau aber weigert sich, da sie sagt, Konflikte wären einfach zu beginnen, doch unmöglich zu beenden. Seine Bitte, bei ihm zu bleiben, lehnt sie dann ab. Sie versichert ihm aber, nicht weit weg zu sein, wenn er sie brauchen sollte, und verschwindet. Ja, verschwunden ist dieser Klassiker, Gottlob, nicht, auch wenn er fast 50 Jahre auf dem Buckel hat.

aus 1978, Lady in Black. Niegelnagelneue Musik gibt es von Farin Urlaub. Da klingelt's, hoffe ich. Das ist ein Teil der Ärzte, ja, der Blondschopf, wenn man so möchte. Farin Urlaub, dahinter steckt Jan-Ulrich Max Vetter, so heißt bürgerlich. Er ist Rockmusiker, Sänger, Gitarrist, Bassist und Fotograf. Bei den Ärzten seit Anbeginn dabei und er ist ja auch bekannt für seine Solo-Auftritte mit seiner Gruppe Farin Urlaub Rising Team. Und er hat mal wieder augenzwinkernd Deutschland so ein bisschen auf die Schippe genommen. Aktuelle Single, Nigelnagelneu, Farin Urlaub im Vogtlandradio, Happy to be.

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14: Das ist zwar recht grau, aber es gibt ein paar Freundlichkeiten immer wieder mal. So ein paar Lücken für etwas Sonne, ein bisschen blau. Die Temperaturen sind bei 11 bis 14 Grad derzeit angesiedelt. Es gibt auch ein bisschen Regen, wie gesehen, gerade so in Richtung tschechische Grenze. Ja, da hängt hier unter so ein Regennest mal fest, aber ansonsten bleibt es meist trocken. Zum Abend hin, in der Nacht auch mal Nebel. Morgen ist dann mehr Platz für Sonne. Morgen am Samstag werden wir so 16 bis maximal 20 Grad kriegen. Dann ein trockener Mix aus Sonne und Wolken. Es wird im Tagesverlauf morgen freundlicher und sonniger. Und der Sonntag startet auch freundlich, hat in der ersten Tageshälfte vor allen Dingen viel Sonne im Gepäck. 20 bis 22 Grad am Sonntag, meist trocken. Erst in Richtung Nachmittag und am Sonntagabend dickere Wolken, die dann zum späteren Abend und in der Nacht auf Montag auch schon mal wieder Regen mit sich bringen. Montag startet dann auch recht grau, kühl und regnerisch. 15.31 Uhr gleich.
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15: Ich bin Sven Hopf. Heute startet der internationale Instrumentalwettbewerb Markt Neukirchen. Dieses Jahr nehmen 150 Musiker aus 34 Ländern teil. Im Mittelpunkt stehen die Fächer Horn und Tuba, für die junge Musiker aus 5 Kontinenten angereist sind. Nachdem am Mittwoch auf dem Parkplatz eines Einkaufsmarktes in Zollenroder Triebes ein mutmaßlicher Autodieb den Besitzer bei der Flucht überfahren hatte, sucht die Polizei nach weiteren Zeugen. Insbesondere werden Beobachter gesucht, die die gefährliche Fluchtfahrt des 59-Jährigen vielleicht fotografiert oder gefilmt haben. Plauen ist dieses Wochenende im Feiermodus. 19 Uhr wird das Volksfest Plauener Frühling eröffnet. Bis Sonntag können sich Gäste auf Bands und DJs sowie Modenschauen und auch auf ein Kinderprogramm freuen. Soweit

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2: Es wird 15.32 Uhr gleich und es ist nach wie vor ruhig, gibt keine Störungen und auch Blitzer sind keine gemeldet. Kommen Sie bitte gut an. Wenn Sie was entdecken, Staus, Blitzer, mehr, melden Sie uns das bitte kostenlos. 0800 30 30 113 oder per WhatsApp die Nummer auf voglandradio.de. Dankeschön.
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2: Mit Jörg Ursprung, schönen Start ins Wochenende.

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1: Es ist weiterhin meist bewölkt und auch relativ frisch derzeit, so bei 11 bis 14 Grad, so im südlichen Sendegebiet. Er kann sogar noch mal ein kleines Regentröpfchen runterkommen. Nichts Großartiges, aber müssen wir mit einkalkulieren. Zum Abend dann mehr Auflockerungen. Es bildet sich teils aber Nebel, der hält sich auch in der Nacht. In der Nacht die Werte bei 5 bis 8 Grad. Morgen freundlicher. 16 bis 20 Grad sind im Tagesverlauf drin. Morgen zum Samstag ein trockener Mix aus Sonne und Wolken. Ab Nachmittag auch mehr und mehr Sonne. Der Sonntag startet sehr sonnig und freundlich. Allgemein ist es frühlingshafter bei 20 bis 22 Grad. Erst im Laufe des Abends mehr Wolken. Am Sonntag dann kann es auch schon mal regnen, auch in der Nacht auf Montag. Und die neue Woche, die startet dann wieder recht unterkühlt. So ein bisschen was über 10 Grad. Viele Wolken wird es geben und teils regnet es. 16 Uhr.
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2: Ich bin Sven Hopf. Er war noch nie so stark und international besetzt. Heute startet der internationale Instrumentalwettbewerb in Markneukirchen. Dieses Jahr nehmen 150 Musiker aus 34 Ländern teil.
3: Im Mittelpunkt stehen die Fächer Horn und Tuba, für die junge Musiker aus 5 Kontinenten angereist sind. Besonders stark vertreten sind China, Deutschland und Japan. Den musikalischen Auftakt bildet heute Abend das Eröffnungskonzert mit dem Sinfonieorchester Markneukirchen und der Vorjahrespreisträgerin Carla Usberti. Die Wertungsrunden gehen bis nächste Woche Samstag, täglich ab 9 Uhr bei freiem Eintritt. Doro Hedrich, Vogtlandradio.
2: Der Vorfall hatte gerade mit Hinblick auf die Geschehnisse in Leipzig viele Vogtländer geschockt, nachdem am Mittwoch auf dem Parkplatz eines Einkaufsmarktes in Zollenroda-Triebes ein mutmaßlicher Autodieb den Besitzer bei der Flucht überfahren hatte, sucht die Polizei nach weiteren Zeugen. Insbesondere werden Beobachter gesucht, die die gefährliche Fluchtfahrt des 59-Jährigen vielleicht fotografiert oder gefilmt haben. In der Folge baute der Mann einen Unfall und wurde festgenommen. Der 88-jährige Besitzer des Wagens kam schwer verletzt ins Krankenhaus. Die Stadt Treuen weitet ihre Online-Angebote weiter aus. Wie die Stadtverwaltung mitteilt, können viele Verwaltungsleistungen nun über die Homepage der Stadt erledigt werden. Beispielsweise Ummeldungen, Anmeldungen von Hunden oder auch die Beantragung von SEPA-Lastschriftmandaten. Auch mit dem Portal Amt24 ist Treuen nun verbunden. Rund ums Schleizer Dreieck haben sich etwa 30 Akteure aus der Tourismusbranche der Region ausgetauscht. Vertreter aus dem Saale-Orla-Kreis und dem Landkreis Saalfeld-Rudolstadt kamen zum 6. Tourismusfrühstück des Tourismusverbundes Rennsteig Saaleland zusammen. Im Zentrum stand dabei auch die Entwicklung des Thüringer Meeres. Hier läuft die Errichtung eines 200 Kilometer langen Fernwanderweges. Entsprechende Beschilderungen werden entstehen und auch weitere Angebote sind in Planung, beispielsweise speziell auf Radfahrer ausgerichtet. Das waren die Vogtlandradio-Nachrichten.
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1: 16 Uhr, 3 Minuten gleich. Gefahrenstelle auf der A9 in Richtung Nürnberg. Zwischen Hermsdorf Süd und Lederhose Gefahr durch Reifenteile. Hier auf allen Fahrbahnen, da bitte entsprechend vorsichtig fahren. Ansonsten ist es ruhig, weitere Störungen gibt es nicht, auch keine Blitze. Wenn Sie was entdecken, Stausblitzer mehr, melden Sie uns das bitte kostenlos. 0800 30 30 113 oder per WhatsApp die Nummer auf vogtlandradio.de. Dankeschön. Gute Fahrt.
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1: Das ist neu im Vogtland Radio. My Friend Katie heißt dieses Musikprojekt. Dahinter steckt die Dame Katie Ryan. Kommt aus LA, Los Angeles in den USA. Sie ist Produzentin, DJ, sie ist Singer-Songwriterin, Event-Kuratorin. Und sie ist recht bekannt für ihre energiegeladenen, genreübergreifenden Tracks. Und da macht sie eben Disco, Funk, Jazz, Latino, Elektronika, wird alles bei ihr verbunden. Und ganz aktuell gibt's von ihr eben Big Talk, die aktuelle Single My Friend Katie im Vogtland Radio. So, es ist Freitag. Mit Schwung habe ich mir gedacht, können wir da jetzt mal ins Wochenende starten. Wer Gelegenheit hat, kann jetzt gerne auf die Bierbank steigen, auf den Bierkasten. Alles, was nicht allzu hoch ist und sie nicht in Gefahr bringt. Ja, nicht auf Schaukelstühle oder sowas. Aber es bietet sich zu Annen-Mai-Kantereit an, zu mitsingen. Hier ist Pocahontas.

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10: Jo, der Frühling ist auch so ein Halunke. Ne, festdeckt sich gerade ein bisschen. Kunstpause nach wie vor in Sachen Frühlingswetter. Es ist meistens grau, heute auch ein bisschen frisch. Also ein bisschen was über 10 Grad. 11 bis 14 Grad kriegen wir in der Spitze im Laufe jetzt auch des Nachmittags in den Abend hinein. Es gibt ein paar mehr Auflockerungen. Immerhin ist es meist trocken. So im südlichen Sendegebiet, der Schramm an der tschechischen Grenze, so ein paar Regennester durch. Aber das soll uns nicht weiter stören. Am Abend in der Nacht teils Nebel, heute Nacht 5 bis 7 Grad. Morgen dann freundlicher. Morgen dann wieder ein Hauch von Frühling. 16 bis 20 Grad sind drin. Im Laufe des morgigen Samstages mehr und mehr Sonne. Allgemein ein trockener Mix aus Sonne und Wolken. Sonntag dann sogar wieder über 20 Grad. 20 bis 22, 23 Grad sind drin. Auch Sonntag viel Sonne. Erst ab späten Nachmittag den Abend in ein dichtere Wolken. Dann kann es auch schon mal regnen. Auch in der Nacht auf Montag und Montag. Naja.
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11: Ich bin Sven Hopf. Das auf den Namen AI Fabric getaufte KI-Institut in Plauen soll in Sachen künstlicher Intelligenz in unserer Region ein Forschungs-, Bildungs- und Praxiszentrum werden. Heute ist dazu mit der Dualen Hochschule Sachsen eine sogenannte Hochschulallianz unterzeichnet worden. Heute startet der internationale Instrumentalwettbewerb Mark Neukirchen. Dieses Jahr nehmen 150 Musiker aus 34 Ländern teil. Im Mittelpunkt stehen die Fächer Horn und Tuba, für die junge Musiker aus 5 Kontinenten angereist sind. Nachdem am Mittwoch auf dem Parkplatz eines Einkaufsmarktes in Zollenroda-Triebes ein mutmaßlicher Autodieb den Besitzer bei der Flucht überfahren hatte, sucht die Polizei nach weiteren Zeugen. Insbesondere werden Beobachter gesucht, die die gefährliche Fluchtfahrt des 59-Jährigen vielleicht fotografiert oder gefilmt haben. Soweit Vogtlandradio kompakt.
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10: 16.32 Uhr ist es gerade geworden und nach wie vor haben wir nicht viel zu melden hier von den Straßen. Es ist hübsch ruhig, also für den Freitagnachmittag ist es erstaunlich ruhig, aber ja, können wir für gut befinden. Ne? Es gibt auch keine Blitzer, die gemeldet sind. Wenn Sie was entdecken, Stausblitzer mehr, melden Sie uns das bitte kostenlos 0800 30 30 113 oder per WhatsApp. Die Nummer auf vogtlandradio.de. Danke.
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10: Mit Jörg Ursprung gleich eine kleine Jobbörse.

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1: Das ist schon recht frisch. Nach wie vor die Temperaturen gerade mal so bei 11 bis 14 Grad. Es gibt auch viele Wolken. Immerhin ist es trocken. Ja, so ab und zu guckt mal ein bisschen Blau, ein bisschen Sonne durch. Das zieht sich jetzt so weiter, auch in den Abend hinein. Es bildet sich zudem dann noch ein Nebel, der hält sich dann auch in der Nacht teilweise. In der Nacht die Werte bei 5 bis 8 Grad. Morgen freundlicher. 16 bis 20 Grad sind im Laufe des Samstages drin. So ein Mix aus Sonne und Wolken. Im Laufe des Tages mehr und mehr Sonne. Auch morgen, wie gesagt, trocken. Sonntag ebenfalls 20 bis 22 Grad. Startet auch sehr freundlich. Also bis in den Nachmittag, Abend hinein gibt es viel Sonne am Sonntag. Dann zieht es etwas zu. Zum späteren Abend in der Nacht kommt auch wieder Regen rein. Und der Montag startet dann schon wieder recht durchwachsen, kühler. Gerade mal ein bisschen was über 10 Grad. Und zum Start in die neue Woche müssen wir auch wieder mit Regen leben. 17 Uhr.
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2: Ich bin Sven Hopf. Das auf den Namen AI Fabric getaufte KI-Institut in Plauen soll in Sachen künstlicher Intelligenz in unserer Region ein Forschungs-, Bildungs- und Praxiszentrum werden. Heute ist dazu mit der Dualen Hochschule Sachsen eine sogenannte Hochschulallianz unterzeichnet worden. Ein Kernpunkt ist dabei auch ein spezieller Studiengang zum Thema KI. Vor allem geht es darum, die Möglichkeiten für die Region herauszufinden, Sachsens Wissenschaftsminister Sebastian Gemko.
3: Wir alle sehen natürlich, dass künstliche Intelligenz das ganz große Schlagwort der Zeit ist, aber es ist eben mehr als ein Schlagwort, sondern es ist wirklich ein Trend, der jetzt über viele Jahrzehnte, wahrscheinlich die nächsten Jahrhunderte mitprägen wird. Das heißt, die Fähigkeit von Rechnern und Maschinen letzten Endes eigenständig Aufgaben zu übernehmen und damit uns Menschen zu entlasten, vielleicht teilweise sogar zu ersetzen. Und wenn wir hier bei uns in Sachsen, aber gerade auch hier in der Region, nicht in der Lage sind, diese neuen Technologien zu beherrschen, dann besteht das Risiko, dass wir abgehängt werden.
2: Er war noch nie so stark und international besetzt. Heute startet der internationale Instrumentalwettbewerb Magneukirchen. Dieses Jahr nehmen 150 Musiker aus 34 Ländern teil.
4: Im Mittelpunkt stehen die Fächer Horn und Tuba, für die junge Musiker aus 5 Kontinenten angereist sind. Besonders stark vertreten sind China, Deutschland und Japan. Den musikalischen Auftakt bildet heute Abend das Eröffnungskonzert mit dem Sinfonieorchester Magneukirchen und der Vorjahrespreisträgerin Carla Usberti. Die Wertungsrunden gehen bis nächste Woche Samstag, täglich ab 9 Uhr bei freiem Eintritt. Doro Hedrich, Vogtlandradio.
2: Einen Schaden von 18.000 Euro hat ein umgestürzter Baum in der Oelsnitzer Grabenstraße angerichtet. Er zerstörte laut Polizei ein parkendes Auto und beschädigte außerdem eine Straßenlaterne sowie das Dach eines leerstehenden Gebäudes. Das Auto ist Schrott und musste abgeschleppt werden. Die Straße war für rund eine Stunde dicht. Die Feuerwehr konnte den Baum schließlich aus dem Weg räumen. Die Stadt Treuen weitet ihre Online-Angebote weiter aus. Wie die Stadtverwaltung mitteilt, können viele Verwaltungsleistungen nun über die Homepage der Stadt erledigt werden. Beispielsweise Ummeldungen, Anmeldungen von Hunden oder auch die Beantragung von SEPA-Lastschriftmandaten. Auch mit dem Portal Amt24 ist Treuen nun verbunden. Das waren die Vogtlandradio-Nachrichten.
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1: 17:03 A4 in Richtung Dresden. Zwischen Ronneburg und Schmölln ein defekter PKW. Da bitte aufpassen, leicht stockend hier der Verkehr. Das soll schon gewesen sein. Blitzer liegen aktuell keine vor. Wenn Sie was entdecken, Staus, Blitzer, mehr, melden Sie uns das bitte kostenlos.

0: 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Danke.
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0: Mit Jürgen Sprung, sonnige Grüße.

Das ist Lovey Stubbs. Ja, der einstige Frontmann-Sänger der Four Tops. Und er singt im Filmmusical Little Shop of Horrors die Pflanze Audrey. Mean Green Mother from Outer Space. Aber from Outer Space wieder zurück auf den Boden der Tatsachen. Ja, ich will das mal so sagen. Läuft dein Leben stets nach Plan, fährst du selten Deutsche Bahn. Vielleicht schon mal gehört. Selber wahrscheinlich auch schon mal erlebt, wenn man dieses Abenteuer Deutsche Bahn selbst durchgemacht hat. Ja, ich habe es oft genug getan. Ich kann da wirklich ein Leidenslied von singen. Und ich habe schon mal einen Wirtschaftsticker reingehört. Das geht um Summen, du fällst auf den Rücken. Ja, vielleicht spare ich mir weitere Worte und mach die Anmoderation zum Wirtschaftsticker mal im Bahnsteig-Ansagestil.

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2: Ich bin Doro Hedrich. Die Deutsche Bahn steckt weiter Milliarden in ihr Schienennetz und trotzdem bleibt der Zustand vorerst nur mittelmäßig. Laut aktuellem Netzzustandsbericht bekommt die Infrastruktur, wie schon im Vorjahr, die Schulnote 3. Bahnchefin Evelyn Palla spricht noch nicht von einer Trendwende, sieht aber zumindest die Talsohle erreicht. Der Investitionsbedarf bleibt riesig. Nach Angaben der Allianz pro Schiene liegt der Sanierungsstau noch immer bei 124 Milliarden Euro. Im Jahr davor waren es 130 Milliarden. Ein kleiner Fortschritt also, aber kein Grund zum Zurücklehnen. 2025 hat die Bahn rund 19,9 Milliarden Euro in das Netz gesteckt. Erneuert wurden unter anderem 1.900 Kilometer Gleise und 1.900 Weichen. In diesem Jahr sollen sogar 23 Milliarden Euro folgen. Geplant sind rund 28.000 Baustellen und mehrere Generalsanierungen wichtiger Strecken. Ziel ist, das Netz zu stabilisieren und die Pünktlichkeit endlich wieder Schritt für Schritt zu verbessern.
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12: Es sind immer wieder mal ein paar Auflockerungen dabei. Es geht teilweise leichter, aber kalter Wind und die Temperaturen, naja, die liegen jetzt aktuell bei 11 bis 15 Grad. Es ist trocken und zum Abend hin bildet sich Nebel. Der hält sich teilweise auch hartnäckig in der Nacht. 5 bis 8 Grad heute Nacht die Werte. Morgen ist dann wieder mehr Platz für Sonne und frühlingshafte Temperaturen. 16 bis 20 Grad sind durchaus drin, gerade im Laufe des Tages. Es wird immer schöner werden. Zum Nachmittag hin auch mal voll sonnig. Zum Abend hin sind die Wolken ganz verschwunden und der Sonntag verspricht sehr frühlingshaft zu werden. Bei 20 bis 22 Grad gibt es da auch keinen Regen. Erst ab späten Nachmittag in den Abend. Nein, eine dichtere Bewölkung. Dann am späten Abend, der Nacht auf Montag auch schon wieder Regen. Und den Montag, naja, der sieht schon wieder sehr, sehr grau aus, regnerisch und kühl. Es ist 17.31 Uhr gleich.
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13: Ich bin Sven Hopf. Das auf den Namen AI Fabric getaufte KI-Institut in Plauen soll in Sachen künstlicher Intelligenz in unserer Region ein Forschungs-, Bildungs- und Praxiszentrum werden. Heute ist dazu mit der Dualen Hochschule Sachsen eine sogenannte Hochschulallianz unterzeichnet worden. Die Sanierung des Kultur- und Kongresszentrums in Gera macht einen wichtigen Schritt nach vorn. Die Stadt hat den Generalplaner für das Großprojekt gebunden. Den Zuschlag erhielt das Büro Jung und Reich Architekten aus Weimar, womit die nächsten Planungs- und Abstimmungsphasen starten können. Heute startet der internationale Instrumentalwettbewerb Markneukirchen. Dieses Jahr nehmen 150 Musiker aus 34 Ländern teil. Im Mittelpunkt stehen die Fächer Horn und Tuba, für die junge Musiker aus 5 Kontinenten angereist sind. Soweit Vogtlandradio kompakt.
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12: Es ist genau 17.32 Uhr. Alles wieder aufgeräumt. Auch auf der A4 Richtung Chemnitz zwischen Ronneburg und Schmölln besteht die Gefahrenstelle nicht mehr. Pkw, der Defekte ist dort aufgeräumt. Blitzer liegen keine vor. Kommen Sie bitte gut an. Wenn Sie was entdecken, Staus, Blitzer mehr, melden Sie uns das bitte kostenlos. 0800 30 30 113 oder per WhatsApp. Die Nummer auf vogtlandradio.de. Dankeschön.
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12: Mit Jörg Ursprung. Schönen Start ins Wochenende oder schon mal ein schönes Wochenende.

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1: Recht frisch der Abend. 11 bis 14 Grad sind es derzeit. Gibt so einen aufgelockerten Mix derzeit aus Sonne und Wolken. So, die Wolken haben Oberhand, aber es ist meist trocken. Ein bisschen Sonne zeigt sich jetzt noch, auch im Abendverlauf, gegen später Nebelbildung, auch in der Nacht. In der Nacht bei 5 bis 8 Grad. Morgen dann mehr Platz für Sonne. 17 bis 20 Grad sind drin zum morgigen Samstag. Es wird im Laufe des Tages freundlicher und freundlicher. Dann diese 16 bis 20 Grad, auch morgen trocken. Und dann ist der Nachmittag und der Abend auch mal schön und sonnig. Und auch der Sonntag verspricht wieder frühlingshaft zu sein bei 20 bis 22 Grad. Viel Sonne erst zum späten Abend. In der Nacht auf Montag dichtere Wolken. Auch mal wieder mit Regen. Und der Montag startet schon wieder wischiwaschi. Also 10 bis 14 Grad am Montag, viele Wolken. Und es wird auch zum Start in die neue Woche Regen geben. 18 Uhr.
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2: Ich bin Sven Hopf. Das auf den Namen AI Fabric getaufte KI-Institut in Plauen soll in Sachen künstlicher Intelligenz in unserer Region ein Forschungs-, Bildungs- und Praxiszentrum werden. Dazu ist heute mit der Dualen Hochschule Sachsen eine sogenannte Hochschulallianz unterzeichnet worden. Ein Kernpunkt ist dabei auch ein spezieller Studiengang zum Thema KI. Vor allem geht es darum, die Möglichkeiten für die Region herauszufinden, Sachsens Wissenschaftsminister Sebastian Gemko.
3: Wir alle sehen natürlich, dass künstliche Intelligenz das ganz große Schlagwort der Zeit ist, aber es ist eben mehr als ein Schlagwort, sondern es ist wirklich ein Trend, der jetzt über viele Jahrzehnte, wahrscheinlich die nächsten Jahrhunderte mitprägen wird. Das heißt, die Fähigkeit von Rechnern und Maschinen letzten Endes eigenständig Aufgaben zu übernehmen und damit uns Menschen zu entlasten, vielleicht teilweise sogar zu ersetzen. Und wenn wir hier bei uns in Sachsen, aber gerade auch hier in der Region, nicht in der Lage sind, diese neuen Technologien zu beherrschen, dann besteht das Risiko, dass wir abgehängt werden.
2: In Greiz ist ein 73-jähriger Rentner aus der Weißen Elster gerettet worden. Nach der Vermisstenmeldung durch seine Ehefrau hatte ein Zeugenhinweis die Ermittler auf die Spur gebracht.
4: Der demenzkranke Mann wurde schließlich in der Weißen Elster treibend und an einem Ast geklammert entdeckt. Mit Hilfe der Feuerwehr wurde der stark unterkühlte Rentner schließlich gerettet und kam mit einem Rettungshubschrauber ins Krankenhaus. Während des Einsatzes musste die Bahntrasse gesperrt werden, sodass es kurzzeitig zu Einschränkungen im Zugverkehr kam. Ricardo Schuldner-Wodny, Vogtlandradio.
2: Die Sanierung des Kultur- und Kongresszentrums in Gera macht einen wichtigen Schritt nach vorn. Die Stadt hat den Generalpartner für das Großprojekt gebunden. Den Zuschlag erhielt das Büro Jung und Reich Architekten aus Weimar, womit die nächsten Planungs- und Abstimmungsphasen starten können. Laut Stadt sei das ein starkes Signal für die regionale Wirtschaft und ein Gewinn für die Umsetzung des Projektes. Das KUK gilt als eines der bedeutendsten Zukunftsvorhaben Geras. Einen Schaden von 18.000 Euro hat ein umgestürzter Baum in der Oelsnitzer Grabenstraße angerichtet. Er zerstörte laut Polizei ein parkendes Auto und beschädigte außerdem eine Straßenlaterne sowie das Dach eines leerstehenden Gebäudes. Das Auto ist Schrott und musste abgeschleppt werden. Die Straße war für rund eine Stunde dicht. Die Feuerwehr konnte den Baum schließlich aus dem Weg räumen. Das waren die Vogtlandradio-Nachrichten.
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1: 18 Uhr, 3 Minuten gerade geworden. Keine Störungen. Ja, es ist auch ein ruhiger Abend jetzt von der Verkehrssituation her. Aber ganz aktuell kam hier eine Blitzerwarnung rein von Matthias. Ganz konkret hat er es erzählt.
2: Hallo liebes Hochland-Radio, hallo liebe Hörer. Ich habe einen Blitzer zu melden und zwar in Plauen auf der Martin-Luther-Straße stadteinwärts. In dem Bereich, wo es vom Zweispurigen aufs Einspurige wird, also vor der Schillerbrücke, vor der Eisenbahnbrücke, noch etwa 150 Meter davor, steht ein grauer Caddy, der wahrscheinlich nur in die eine Richtung blitzt. Na dann, tschüss.
1: Ja, tschüss. Konkreter geht's ja nicht. Dankeschön, Matthias. Wenn Sie was entdecken, Staus, Blitzer, mehr, machen Sie es auch so. Schicken Sie eine WhatsApp, die Nummer auf voglandradio.de, gerne auch eine Sprachnachricht, oder Sie melden uns Staus, Blitzer und dergleichen kostenlos. Die Nummer zur Verkehrshotline im Voglandradio 0800 30 30 113. Dankeschön.
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1: Mit Jörg Ursprung und ich will's mal so sagen oder mal so einsteigen heute.

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Das ist Billie Eilish und der Song und das dazugehörige Album haben 4 Grammys abgeräumt, alle aus der Hauptkategorie. Aus 2019 Billie Eilish hier und Bad Guy. Im Vogtlandradio am Freitagabend und damit kommen wir schon zum musikalischen Kalenderblatt. Das widmen wir heute mal Enrique Iglesias. Wobei, sein Vater war ja mehr für dieses gepresste Singen zuständig. Enrique Miguel Iglesias Preisler, so heißt er richtig, geboren am 8. Mai 1975 in Madrid. Das heißt, er ist heute 51 geworden. Ja, er ist spanisch, philippinisch, US-amerikanischer R&B und Dance-Pop-Sänger, Songwriter, er war auch Schauspieler, oder ist es noch? Und er hat ja so einige Hits gemacht, ja, Rhythm Divine, Hero zum Beispiel, Bailamos, ja, auch das darf auf der einen oder anderen Party nicht fehlen. Sein Vater ist klar der spanische Sänger Julio Iglesias und seine Mutter die philippinische ehemalige Schönheitskönigin Isabel Preisler. Wir hören heute dann entsprechend was von Enrique Iglesias als ja Aufwartung für ihn quasi oder für das Geburtstagskind und von dem Geburtstagskind natürlich auch für alle anderen Geburtstagskinder in der Region. Ich habe mal was rausgesucht, das läuft nicht alle Tage im Radio. Enrique Iglesias und Ring My Bells.

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0: 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Der Samstag entwickelt sich recht freundlich, etwas frühlingshafter, 16 bis 20 Grad dann im Laufe des Tages. Mehr und mehr zeigt sich die Sonne. Am Sonntag dann so 20 bis 22 Grad. Auch der Sonntag ist eigentlich recht schön. Sehr sonnig, erst ab Nachmittag oder in den Abend hinein mehr Wolken. Zum späten Abend und in der Nacht auf Montag auch wieder Regenwolken. Und Montag an sich meist grau. 10 bis vielleicht 13, 14 Grad am Montag und dann wird es auch wieder regnen.
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0: Es ist kurz nach 19:30 Uhr, 18:30 Uhr, es ist gerade geworden. Er gibt keine Störungen, ein Blitzer kam rein, zuletzt von Matthias gemeldet. Dankeschön, in Plauen hat er gesagt, Martin-Luther-Straße stadteinwärts, da vor der Schillerbrücke. Ja, so 100, 150 Meter vor der Eisenbahnbrücke aufpassen. Und wenn Sie was entdecken, Staus, Blitzer mehr, melden Sie uns das bitte auch kostenlos. 0800 30 30 113 oder per WhatsApp die Nummer auf hochlandradio.de. Dankeschön.
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0: Das ist die Debüt-Single, das erste Ding, das wir auf den Markt gebracht haben. Und für mich heute noch eins der besten Songs von Aerosmith, Dream On, Klassiker, Rockballade aus 1973. Ganz anders wird es jetzt hier.
1: Der

Smooth. Wir kommen im Cover-Lover-Song heute zu Lady Marmalade. Ein Song von der Girlgroup La Belle im Original. In Europa war der Titel ursprünglich bekannt als Voulez-vous coucher avec moi ce soir? Also locker übersetzt, wollen Sie heute Abend mit mir schlafen? Angebot zu Knick-Knack für alle Beischlafwilligen. Aber das nur am Rande. Es ist ein Disco-Funk-Song, der wurde von Kelly Nolan und Bock Crew geschrieben. Ja, wie gesagt, das Lied wurde von der Girlgroup La Belle, damals bestehend aus den Sängerinnen Patti LaBelle, Nona Hendrix, Sarah Dash in New Orleans aufgenommen. Das war 1974 und dann bekam der Song nochmal einen Hype 2001. Da wurde die Version zum Film Moulin Rouge von Christina Aguilera, Lil' Kim, Mia und Pink ein erneuter Erfolg. Und die Nummer gibt es heute aus dem neuen Jahrtausend und Lady Marmalade beziehungsweise Voulez-vous coucher avec moi ce soir. 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
1: Ja, es ist ein recht frischer Abend. Die Temperaturen sind ein bisschen was über der 10-Grad-Marke noch. So 11 bis 14 Grad sind noch durchaus drin. Ein paar Auflockerungen gibt es, aber auch viele dicke Wolken. Dazu

0: ein teils leichter, aber kühler Wind. Zudem kommt Nebel hinzu, ja, also gerade so am Abend. In der Nacht bildet sich örtlich etwas Nebel. Morgen ist dann mehr Platz für Sonne, ist auch wieder etwas schöner, milder. So 16 bis 20 Grad sind drin. Das entwickelt sich morgen freundlicher und freundlicher. Die Sonne kommt in Richtung Nachmittag mehr und mehr durch. Es bleibt auf jeden Fall trocken, auch der Sonntag zunächst trocken, dann sogar bei 20 bis 22 Grad. Auch Sonntag viel Sonne, erst zum späteren Abend in der Nacht auch dichtere Bewölkung, teils dann in der Nacht auf Montag auch schon mit Regen. Und am Montag an sich der Start in die neue Woche ist wieder etwas wischiwaschi. Ja, dann so gerade mal 10 bis 14 Grad am Montag. Viele Wolken und es wird regnen. 19 Uhr.
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2: Ich bin Sven Hopf. Das auf den Namen AI Fabric getaufte KI-Institut in Plauen soll in Sachen künstlicher Intelligenz in unserer Region ein Forschungs-, Bildungs- und Praxiszentrum werden. Heute ist dazu mit der Dualen Hochschule Sachsen eine sogenannte Hochschulallianz unterzeichnet worden. Ein Kernpunkt ist dabei auch ein spezieller Studiengang zum Thema KI. Vor allem geht es darum, die Möglichkeiten für die Region herauszufinden, Sachsens Wissenschaftsminister Sebastian Gemko.
3: Wir alle sehen natürlich, dass künstliche Intelligenz das ganz große Schlagwort der Zeit ist, aber es ist eben mehr als ein Schlagwort, sondern es ist wirklich ein Trend, der jetzt über viele Jahrzehnte, wahrscheinlich die nächsten Jahrhunderte mitprägen wird. Das heißt, die Fähigkeit von Rechnern und Maschinen letzten Endes eigenständig Aufgaben zu übernehmen und damit uns Menschen zu entlasten, vielleicht teilweise sogar zu ersetzen. Und wenn wir hier bei uns in Sachsen, aber gerade auch hier in der Region, nicht in der Lage sind, diese neuen Technologien zu beherrschen, dann besteht das Risiko, dass wir abgehängt werden.
2: In Greiz ist ein 73-jähriger Rentner aus der Weißen Elster gerettet worden. Nach der Vermisstenmeldung durch seine Ehefrau hatte ein Zeugenhinweis die Ermittler auf die Spur gebracht.
4: Der demenzkranke Mann wurde schließlich in der Weißen Elster treibend und an einem Ast geklammert entdeckt. Mit Hilfe der Feuerwehr wurde der stark unterkühlte Rentner schließlich gerettet und kam mit einem Rettungshubschrauber ins Krankenhaus. Während des Einsatzes musste die Bahntrasse gesperrt werden, sodass es kurzzeitig zu Einschränkungen im Zugverkehr kam. Ricardo Schultner-Wodny, Vogtlandradio.
2: Die Sanierung des Kultur- und Kongresszentrums in Gera macht einen wichtigen Schritt nach vorn. Die Stadt hat den Generalplaner für das Großprojekt gebunden. Den Zuschlag erhielt das Büro Jung und Reich Architekten aus Weimar, womit die nächsten Planungs- und Abstimmungsphasen starten können. Laut Stadt sei das ein starkes Signal für die regionale Wirtschaft und ein Gewinn für die Umsetzung des Projektes. Das KUK gilt als eines der bedeutendsten Zukunftsvorhaben Geras. Die steuerfreie Entlastungsprämie von bis zu 1.000 Euro, die Unternehmen an ihre Beschäftigten zahlen können, kommt vorerst nicht. Der Bundesrat stimmte am Vormittag gegen den Gesetzesentwurf, den der Bundestag bereits beschlossen hatte. Die Bundesregierung kann nun den Vermittlungsausschuss anrufen, um einen Kompromiss zu finden. Die Länderkammer sieht durch den bisherigen Entwurf Länder und Kommunen einseitig belastet. Die Vogtländer haben bald Gelegenheit, bei einer Wanderung mit den Landräten des Greizer und des Vogtlandkreises ins Gespräch zu kommen. Uli Schäfer und Thomas Hennig wandern am 30. Mai rund um Elsterberg. Start ist um 9.30 Uhr am Parkplatz an der Elsterbrücke. Es ist das einzige Fünf-Sparten-Theater Thüringens. Das Theater Altenburg-Gera erhält auch in diesem Jahr eine kräftige Finanzspritze in Höhe von 25.000 Euro von der Sparkasse Gera Greiz. Dazu wurde der entsprechende Sponsoring-Vertrag unterzeichnet. Heute ist der internationale Instrumentalwettbewerb in Markneukirchen gestartet. Dieses Jahr nehmen 150 Musiker aus 34 Ländern teil. Im Mittelpunkt stehen die Fächer Horn und Tuba, für die junge Musiker aus 5 Kontinenten angereist sind. Besonders stark vertreten sind China, Deutschland und Japan. Mit dem Plauener Frühling wird seit heute über das ganze Wochenende in der Stadt gefeiert. Bis Sonntag können sich Gäste auf Bands und DJs sowie Modenschauen und reges Markttreiben freuen. Wegen des Frühlingsfestes stockt die Straßenbahn ihr Angebot auf, insbesondere in der Nacht. Verzichten sollten Gäste des Plauener Frühlings auf die Mitnahme von Wein- oder Bierflaschen. Die Stadt hat per Allgemeinverfügung ein Glasflaschenverbot erlassen. Das waren die Top-Themen des Tages.
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0: Es wird 19.04 Uhr.

0: 5 und die Situation ist normal auf den Straßen. Ja, also es rollt, wie es rollen soll. Es kam vorhin ein Blitzer rein, nehme ich noch mit. Matthias hatte den gemeldeten Plauen Martin-Luther-Straße statt einwärts vor der Schillerbrücke, da vor der Eisenbahnbrücke, ca. 100, 150 Meter. Da wurde zuletzt der Blitzer entdeckt. Ansonsten gibt es nichts. Weitermachen. Gut ankommen.
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Gaga, der Song. Ne? Das ist ein typischer Vertreter des Musikgenres Doo-Wop. Die Version hier von Rama Lama Ding Dong von Rocky Sharp and the Replays aus 1978, 79. Ja, ist auch ein Cover. Ne? Im Original, glaube ich, kommt es von einer Band namens The Edsels. Das aber nur nebenbei. Wir wollen uns ja jetzt um den Feierabend-Song kümmern an diesem Freitagabend, 8. Mai. Und der kommt heute von Steve Harley, beziehungsweise von der Band Cockney Rebel. Ja, also die hießen erst Cockney Rebel und dann hat sich der Kopf der Band mit dazu geschummelt. Steve Harley and the Cockney Rebel, so gesehen ist der richtige Titel. Eine britische Glamrock-Band, ihre größten Erfolge hatten sie in den 1970ern. Ein Nummer 1 hatten sie auch, Make Me Smile. Und sehr bekannt ist auch die Ballade Sebastian. Wenn nicht, dann mache ich sie jetzt gleich bekannt, das Ding, das hören wir heute. Wie gesagt, eine britische Glamrock-Band durch Steve Harley verkörpert, kann man sagen. Er war damals ein recht egozentrischer Typ, also egozentrisches Auftreten. Er wurde in der Musikpresse entsprechend auch als schwieriger Charakter bezeichnet. Dazu kamen sehr extravagante Outfits und ein sehr extravagantes, ja, man muss sagen, spezielles Bühnenauftreten. Ja, das waren schon Real Wild Childs, die Jungs um Steve Harley von der Cockney Rebel Band. Also, es ist was zum Chillen und hört man auch nicht alle Tage. Wer es noch nicht kennt, wird es vielleicht dann auch lieben mögen. Wer es kennt, der freut sich, es mal wieder zu hören. Hier also heute Steve Harley und Cockney Rebel als Feierabendsong und Sebastian.

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6: Naja, der Abend geht so, ne? Es sind viele Wolken unterwegs. Es geht auch ein kühler, leichter, aber kühler Wind und die Temperaturen, naja, so gerade mal aktuell bei 10 bis 14 Grad. Noch 5 bis 8 Grad werden es in der Nacht sein. Es bildet sich Nebel. Es gibt auch Auflockerungen, aber wie gesagt, wenn dicke Suppe hängt, dann kann man die Sterne an eh nicht sehen. Aber das wird schon wieder. Morgen schon wieder freundlicher. 16 bis 20 Grad. Morgen im Laufe des Samstages mehr und mehr Sonne. Es bleibt trocken. Am Sonntag 20 bis 22 Grad. Auch der Sonntag ist durchaus recht frühlingshaft und freundlich unterwegs. Im Laufe des späten Nachmittags zum Abend hin mehr Wolken. In der Nacht auf Montag erster Regen und der Montag guckt dann recht bedröppelt aus der Wäsche. 10 bis 13, vielleicht 14 Grad am Montag, viele Wolken, immer wieder Regen. Allgemein kriegt der Frühling für nächste Woche, ja, hier im Zeugnisheft Anmerkung, er war stets bemüht, sagen wir mal so.
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6: Aber das wird schon. Ne? Irgendwann kommt, wie heißt es so schön, das Gute kommt zu dem, der warten kann. Ah nee, Wort zum Feierabend kommt erst später. Ich habe die Zeit dafür jetzt um gleich 1932, war auf den Straßen, ist nichts los. Ja, hier, gar nichts. Da, hier, schau, da, nix. Schaut euch das an. Super, ankommen gut.
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1: In der Nacht ist es locker bewölkt bis sternenklar bei maximal 6 Grad. Das Wochenende startet zunächst örtlich mit Nebel, später zeigt sich aber ein sehr freundliches Bild mit nur wenigen Wolken und bis zu 16 Grad in der Spitze. Auch am Sonntag scheint viel die Sonne und bei bis zu 20 Grad bleibt es weiter trocken.
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1: Ich bin Sven Hopf. Das auf den Namen AI Fabric getaufte KI-Institut in Plauen soll in Sachen künstlicher Intelligenz in unserer Region ein Forschungs-, Bildungs- und Praxiszentrum werden. Heute ist dazu mit der Dualen Hochschule Sachsen eine sogenannte Hochschulallianz unterzeichnet worden. Ein Kernpunkt ist dabei auch ein spezieller Studiengang zum Thema KI. Vor allem geht es darum, die Möglichkeiten für die Region herauszufinden, Sachsens Wissenschaftsminister Sebastian Gemko.
2: Wir alle sehen natürlich, dass künstliche Intelligenz das ganz große Schlagwort der Zeit ist, aber es ist eben mehr als ein Schlagwort, sondern es ist wirklich ein Trend, der jetzt über viele Jahrzehnte, wahrscheinlich die nächsten Jahrhunderte mitprägen wird. Das heißt, die Fähigkeit von Rechnern und Maschinen letzten Endes eigenständig Aufgaben zu übernehmen und damit uns Menschen zu entlasten, vielleicht teilweise sogar zu ersetzen. Und wenn wir hier bei uns in Sachsen, aber gerade auch hier in der Region, nicht in der Lage sind, diese neuen Technologien zu beherrschen, dann besteht das Risiko, dass wir abgehängt werden.
1: In Greiz ist ein 73-jähriger Rentner aus der Weißen Elster gerettet worden. Nach der Vermisstenmeldung durch seine Ehefrau hatte ein Zeugenhinweis die Ermittler auf die Spur gebracht.
3: Der demenzkranke Mann wurde schließlich in der Weißen Elster treibend und an einem Ast geklammert entdeckt. Mit Hilfe der Feuerwehr wurde der stark unterkühlte Rentner schließlich gerettet und kam mit einem Rettungshubschrauber ins Krankenhaus. Während des Einsatzes musste die Bahntrasse gesperrt werden, sodass es kurzzeitig zu Einschränkungen im Zugverkehr kam. Ricardo Schuldner-Wodny, Vogtlandradio.
1: Die Sanierung des Kultur- und Kongresszentrums in Gera macht einen wichtigen Schritt nach vorn. Die Stadt hat den Generalplaner für das Großprojekt gebunden. Den Zuschlag erhielt das Büro Jung und Reich Architekten aus Weimar, womit die nächsten Planungs- und Abstimmungsphasen starten können. Laut Stadt sei das ein starkes Signal für die regionale Wirtschaft und ein Gewinn für die Umsetzung des Projektes. Das KUK gilt als eines der bedeutendsten Zukunftsvorhaben Geras. Die steuerfreie Entlastungsprämie von bis zu 1.000 Euro, die Unternehmen an ihre Beschäftigten zahlen können, kommt vorerst nicht. Der Bundesrat stimmte am Vormittag gegen den Gesetzesentwurf, den der Bundestag bereits beschlossen hatte. Die Bundesregierung kann nun den Vermittlungsausschuss anrufen, um einen Kompromiss zu finden. Die Länderkammer sieht durch den bisherigen Entwurf Länder und Kommunen einseitig belastet. Die Vogtländer haben bald Gelegenheit, bei einer Wanderung mit den Landräten des Greizer und des Vogtlandkreises ins Gespräch zu kommen. Uli Schäfer und Thomas Hennig wandern am 30. Mai rund um Elsterberg. Start ist um 9.30 Uhr am Parkplatz an der Elsterbrücke. Es ist das einzige Fünf-Sparten-Theater Thüringens. Das Theater Altenburg-Gera erhält auch in diesem Jahr eine kräftige Finanzspritze in Höhe von 25.000 Euro von der Sparkasse Gera Greiz. Dazu wurde der entsprechende Sponsoring-Vertrag unterzeichnet. Heute ist der internationale Instrumentalwettbewerb in Markneukirchen gestartet. Dieses Jahr nehmen 150 Musiker aus 34 Ländern teil. Im Mittelpunkt stehen die Fächer Horn und Tuba, für die junge Musiker aus 5 Kontinenten angereist sind. Besonders stark vertreten sind China, Deutschland und Japan. Mit dem Plauener Frühling wird seit heute über das ganze Wochenende in der Stadt gefeiert. Bis Sonntag können sich Gäste auf Bands und DJs sowie Modenschauen und reges Markttreiben freuen. Wegen des Frühlingsfestes stockt die Straßenbahn ihr Angebot auf, insbesondere in der Nacht. Verzichten sollten Gäste des Plauener Frühlings auf die Mitnahme von Wein- oder Bierflaschen. Die Stadt hat per Allgemeinverfügung ein Glasflaschenverbot erlassen. Das waren die Top-Themen des Tages.

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1: In der Nacht ist es locker bewölkt bis sternenklar bei maximal 6 Grad. Das Wochenende startet zunächst örtlich mit Nebel, später zeigt sich aber ein sehr freundliches Bild mit nur wenigen Wolken und bis zu 16 Grad in der Spitze. Auch am Sonntag scheint viel die Sonne und bei

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